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Einen wunderschönen guten Morgen alle Frühaufsteher und einen wunderschönen guten Abend alle Nachteulen. Hier ist die bereits vierte Ausgabe der Sendung Dämmerfrequenz. Ja, das war ein Ewigfrost mit Die Gier ist ein Luder. Ewigfrost ist ein, wie soll man sagen, Black Metal Blues Punkrock Band aus Wien inzwischen, ursprünglich aus Krems. Die Band gibt es seit über 20 Jahren schon. Ja, gegen Ende der Sendung wird es noch einmal sowas in die Richtung zu hören geben, sowas Black Metal-artiges, aber keine Sorge, wir haben halt nicht nur Black Metal am Programm. Es wird geben ein weiteres Lied von der wunderbaren Band Dreideutige Aussage. Wir werden hören Lieder von dem wunderbaren Sampler Die gute alte Zeit, da haben wir ja jetzt mal schon angefangen. Es wird wieder was mit Taxi Orange zu tun geben, aber damit dazu dann später. Es wird zu hören geben die Bitch Greens aus der Schweiz. Es wird heute Mantras geben, was ganz Spezielles. Und dann tschechischen Country. Und dann zum Schluss nochmal Black Metal, aber dazu, wie gesagt, noch später. Jetzt gibt es, also wer sich an die letzte Sendung noch erinnern kann, da habe ich ja zwei Nummern von der Band Dreideutige Aussage gespielt. Ich wollte eigentlich nur ein drittes Lied spielen, aber das wäre sich zeitlich nicht ausgegangen, weil das ein bisschen länger ist. Und zwar ist das Lied von der Wiege ins Grab. Das ist, finde ich, die Punkrock-Hymne schlechthin aus Salzburg. Von der Melodie vielleicht jetzt her nicht so, da ist eher Punkrock, eine Punkrock-Ballade, aber vom Text her finde ich dafür umso mehr.

0: Ja, die Band Dreideutige Aussage wandte es mit dem Lied Von der Wiege ins Grab. Und von der Wiege ins Grab kommen wir jetzt direkt zu dem wunderbaren Sampler. Wie gesagt, die gute alte Zeit, das ist ein Sampler mit österreichischen Underground von 1977 bis 1985 von dem wunderbaren Label Panzerplatte oder von dem ist zumindest produziert worden. Und ich habe in der letzten Sendung schon drei Lieder von dem Sampler gespielt. Wir hören jetzt drei nächste Lieder von dem Sampler und zwar von der Band WC Band das Lied Totenstaat, Schund mit Terror und TV-Generation mit Anarchie für Babylon. Ja, das war halt die gute alte Zeit, ich sag's nur dazu, es war halt die gute alte Zeit, wo auch die Aufnahmen noch nicht so super waren. Drum schon mal Entschuldigung, das liegt nicht in meiner Hand und war damals halt so. Viel Spaß!
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Ja, von dem Sampler Die gute alte Zeit war das die WC-Band mit Totenstaat, Schund mit Terror und die Band TNV-Generation mit Anarchie für Babylon. Ja, wer sich an die ersten Folge von Dämmerfrequenzen erinnern kann, da hat es ja, also da war das erste Lied, war da ja dieser Marienhof-Jam aus dem Kutscherhof und ich habe dazu gesagt, dass ich damals großer Taxi-Orange-Fan war. Ja, es hat ja damals auch das Lied Siegerstraße von der Band Orange gegeben. Die Band Orange hat sie im Jahr 2000 gegründet, also habt ihr ein bisschen was rausgesucht zu der Band und hat sie im selben Jahr auch wieder aufgelöst. Also ich glaube, der hat es ja nur 2 oder 3 Lieder gegeben. Auf jeden Fall haben damals unter anderem in der Band der Sänger von Ruskaya und von Alkbottl gespielt. Und das Lied Siegerstraße, das war ein Lied für Taxi Orange. Und das war damals im Jahr 2000 sogar auf Platz 2 der Österreich-Charts und auf Platz 17 der Jahrescharts von 2000 und ist mit Gold sogar signiert worden, oder wie man sagt, da hat er einen goldenen Preis gekriegt. Danach ist das Lied aber ziemlich schnell wieder verschwunden, nachdem es Taxi Orange gegeben hat, was ich irgendwie auch verstehen kann. Und ja, darum passt es umso mehr in diese Sendung Dämmerfrequenz. Ja, jetzt von Orange mit Siegerstraße.

Ja, die Band Orange war das mit Siegerstraße. Ja, und jetzt kommen wir zu einer genialen Band, wie ich finde, nämlich zu der Band Bitch Queens aus der Schweiz. Ich habe mir ein bisschen was rausgesucht wieder zu der Band. Die Band Bitch Queens hat sie im Jahr 2000 gegründet und war damals also in Basel eine Band aus Schulfreunden unter den Namen Hot Cut Up, Pancat and the Grannies on Flying Wheelchairs. Ja, 2008 hat sie dann die Band umbenannt in Bitch Queens. 2009 hat dann der Sänger und Bassist die Band verlassen. Und dann hat ein paar Monate später der Gitarrist den Gesang übernommen und Bassist, und dann ist ein neuer Bassist gekommen. Und ja, genau, so spielen sie in der Formation, spielen sie, glaube ich, heute auch noch. Ich habe die Band auf jeden Fall live gesehen, kurz bevor Corona begonnen hat, im Jahr 2000, also Februar 2020 war das, Entschuldigung. Da haben die in der Arena als Vorband von Boogie Hammer gespielt und ich habe das ziemlich geil gefunden, was die machen. Also im Internet findet man es unter Punkrock. Ich finde, es ist Punkrock Slam schon eher. Und auf jeden Fall hören wir von der Band jetzt die Lieder Negative Heaven, When Did I Die and On and On.

Ja, an und an. Und ihr hört immer noch an er die Sendung Dämmerfrequenz mit mir, Jan Krieger. Ja, wir kommen jetzt zu was ganz anderem. Und zwar nach dem Dämmerfrequenz ja die Sendung ist, wo es nichts gibt, was es nicht gibt an Musik. Habe ich mir gedacht, warum eigentlich nicht auch Mantras spielen in Dämmerfrequenz? Und so haben wir jetzt zwei Mantra-Lieder von einer sehr guten Freundin von mir, der Anita Schmidt, die viele tolle Sachen macht und unter anderem Mantras singt und zwei CDs diesbezüglich auch schon rausgebracht hat. Also, Entschuldigung, oder eine CD, was glaube ich, die pure Elisa. Und wir haben da jetzt das Lied Fire of Love und Pashamama.

Ja, Anita Schmidt war das mit Fire of Laws und Pachamama. Ja, von Mantras aus Salzburg kommen wir jetzt direkt zu Country aus Tschechien. Genauer genommen zu Country Duets. Und zwar hören wir da jetzt von einer CD namens Country, also die heißt Country Duetta. Pavel Brunner und Hanna Mladla mit Country Bowl. Und Thomas Schlinker und Helena Marschalkola mit Jitro Wanschke Otschkene.

Ja, Country aus Tschechien war das. Und es geht gleich weiter mit Musik aus Tschechien, aber keine Sorge, es ist kein Country. Ja, es ist Black Metal, wie am Anfang der Sendung versprochen. Und zwar eine Black Metal-Band aus Prag mit dem wunderbaren Namen Carnivore. Und das Lied heißt Shakeless of War. Und ja, wir sind auch schon wieder fast am Ende der Sendung. In der Sendung waren einige Lieder dabei, die ein bisschen länger gedauert haben. Ja, ich möchte auch noch Hinweise auf meine E-Mail-Adresse jan.dekrieger@gmail.com. Findet ihr auch auf der Dämmerfrequenzseite vom Freien Radio Salzkammergut. Da findet ihr auch das Programm von diesem tollen Radiosender und alle anderen tollen Sendungen, die es auf diesem Radiosender gibt. Ja, also zum Abschluss, wie gesagt, jetzt von Carnivore, Shakeless of War. Wir hören uns dann wieder im nächsten Monat, am ersten Samstag, selbe Uhrzeit, selber Sendung mit dem Moderator eures Vertrauens, Jan Krieger.

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3: Ich heiße herzlich willkommen in einen wunderbaren Samstag im Freien Radio Salzkammergut, Samstag, 3. Oktober 2026. Ich bin Yaminia Baguada und begleite heute mit Veranstaltungstipps in unserer Region. Wir starten mit Reinhold Bilgeri. Er liest und singt für uns. Monika aus der Bücherei Grünau erzählt uns mehr.
4: Der österreichische Musiker, Literat, Schriftsteller und Drehbuchautor wird aus seinem Buch Das Gewissen der Tauben lesen. Inspiriert von der eigenen Familiengeschichte erzählt Bilgeri von der Feindschaft zwischen Nationalsozialisten und deren Gegnern. Alle Zitate, die in dem Drama einer Wiener Familie vorkamen, stammen aus dem Tagebuch von Bilgeris Vater. Weiters sehen Sie Ausschnitte aus dem Film Der Atem des Himmels. 1954 zerstörte eine Lawine das Dorf Blonz in Vorarlberg. Und der Film erzählt das Drama einer Liebesgeschichte. Dann gibt es noch anschließend Songs aus dem Great American Songbook. Freuen Sie sich mit uns auf diesen abwechslungsreichen, tollen Abend. Die Veranstaltung ist vom BVÖ gefördert, daher Eintritt frei. Platzkartenreservierungen wären erforderlich. Die bekommen Sie in der Bücherei, im Tourismusbüro und in der Raiffeisenkasse Grünau sowie im Papiergeschäft Radberger in Scharnstein. Also, am Samstag kommen Sie zu uns, 3. Oktober, 20 Uhr, Pfarrsaal Grünau. Reinhold Bilgeri. Wir freuen uns sehr auf Ihren Besuch.
3: Ganz im Sinne von beschwingter Musik geht's weiter mit Teen Night Club im OKH. Am Samstag, also heute, den 3. Oktober um 18 Uhr, findet im OKH Vöcklabruck erstmals der Teen Night Club statt. Einlass ist ab 17.30 Uhr und die Veranstaltung endet um 21.45 Uhr. Der Clubabend ist für Jugendliche zwischen 12 und 16 Jahren und DJ Jones spielt Hits aus den 2000er Jahren. Dazu gibt es alkoholfreie Cocktails, eine Chill-Out-Area und eine Fotobox. Also, heute um 18 Uhr im OKH Vöcklabruck, Teen Night Club. Mehr Infos unter okh.or.at. Wer Lust auf Männerstimmen auf Zeitreise hat, von Mozart bis Elvis, ist herzlich eingeladen, die Pfarrkirche Ungenach ein Konzert zu besuchen, heute Samstag um 19 Uhr. Und dort wird der Stelzhammerchor Ungenach Kirchholz dabei musikalisch durchführen durch verschiedene Epochen. Als Solisten sind Alfred Heidinger und Gernot Zillinger angekündigt und die Gesamtleitung übernimmt Heimo Tiefenthaler. Heute Samstag, 3. Oktober um 19 Uhr, Männerstimmen auf Zeitreise von Mozart bis Elvis. Weitere Informationen unter ungenach.at. Der gesamte Oktober steht in Gmunden ganz im Zeichen des internationalen UNO-Jahres der Bäuerinnen. Und es wird eine Fotoausstellung gezeigt mit dem Namen Not Fit for Marketing. Bäuerinnen jenseits der Idylle. Die Vernissage startet heute, Samstag, 3. Oktober um 19 Uhr. Hören wir mehr Infos von Daniela Köppel.
5: Hallo, mein Name ist Daniela Köppel. Ich bin hier als Obfrau des Kunstvereins Athenee. Ich darf euch herzlich einladen zur Ausstellung Not Fit for Marketing – Bäuerinnen jenseits der Idylle. Es ist eine Fotoausstellung im internationalen UNO-Jahr der Bäuerin. Dieses Mal in Gmunden, in der HIP-Halle. Kommt's vorbei zur Eröffnung am 3. Oktober um 19 Uhr oder an den Oktoberwochenenden in die HIP-Halle. Wir freuen uns.
3: Und ein kleiner Ausblick für nächste Woche. Am Mittwoch, den 7. Oktober, wird im Kino Ebensee die progressiven Nostalgiker gespielt. Gerne unter kino-ebensee.at mehr Informationen holen. Und Stefan Zinner, ebenfalls am Mittwoch, den 7. Oktober, präsentiert ein Musikkabarett mit dem Namen Der Teufel, das Mädchen, der Blues und ich. In La Kirchen, Steirermühl, im Veranstaltungszentrum Alpha. Mehr Informationen unter lakirchen.ooe.gv.at. Und damit kommen wir auch schon zum Ende. Ich bedanke mich ganz herzlich fürs Zuhören im Freien Radio Salzkammergut. Hier am Mikrofon Yaminia Baguada.

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3: Ich heiße herzlich willkommen in einen wunderbaren Samstag im Freien Radio Salzkammergut. Samstag, 3. Oktober 2026. Ich bin Yaminia Baguada und begleite heute mit Veranstaltungstipps in unserer Region. Wir starten mit Reinhold Bilgeri. Er liest und singt für uns. Monika aus der Bücherei Grünau erzählt uns mehr.
4: Der österreichische Musiker, Literat, Schriftsteller und Drehbuchautor wird aus seinem Buch Das Gewissen der Tauben lesen. Inspiriert von der eigenen Familiengeschichte erzählt Bilgeri von der Feindschaft zwischen Nationalsozialisten und deren Gegnern. Alle Zitate, die in dem Drama einer Wiener Familie vorkamen, stammen aus dem Tagebuch von Bilgeris Vater. Weiters sehen Sie Ausschnitte aus dem Film Der Atem des Himmels. 1954 zerstörte eine Lawine das Dorf Blonz in Vorarlberg. Und der Film erzählt das Drama einer Liebesgeschichte. Dann gibt es noch anschließend Songs aus dem Great American Songbook. Freuen Sie sich mit uns auf diesen abwechslungsreichen, tollen Abend. Die Veranstaltung ist vom BVÖ gefördert, daher Eintritt frei. Platzkartenreservierungen wären erforderlich. Die bekommen Sie in der Bücherei, im Tourismusbüro und in der Raiffeisenkasse Grünau sowie im Papiergeschäft Radberger in Scharnstein. Also, am Samstag kommen Sie zu uns, 3. Oktober, 20 Uhr, Pfarrsaal Grünau. Reinhold Bilgeri. Wir freuen uns sehr auf Ihren Besuch.
3: Ganz im Sinne von beschwingter Musik geht's weiter mit Teen Nightclub im OKH. Am Samstag, also heute, den 3. Oktober um 18 Uhr, findet im OKH Vöcklabruck erstmals der Teen Nightclub statt. Einlass ist ab 17.30 Uhr.

0: 20 und die Veranstaltung endet um 21.45 Uhr. Der Clubabend ist für Jugendliche zwischen 12 und 16 Jahren und DJ Jones spielt Hits aus den 2000er Jahren. Dazu gibt es alkoholfreie Cocktails, eine Chill-Out-Area und eine Fotobox. Also, heute um 18 Uhr im OKH Vöcklabruck Teen Night Club. Mehr Infos unter okh.or.at. Wer Lust auf Männerstimmen auf Zeitreise hat, von Mozart bis Elvis, ist herzlich eingeladen, die Pfarrkirche Ungenach ein Konzert zu besuchen, heute Samstag um 19 Uhr. Und dort wird der Stelzhammerchor Ungenach Kirchholz dabei musikalisch durchführen durch verschiedene Epochen. Als Solisten sind Alfred Heidinger und Gernot Zillinger angekündigt und die Gesamtleitung übernimmt Heimo Tiefenthaler. Heute Samstag, 3. Oktober um 19 Uhr, Männerstimmen auf Zeitreise von Mozart bis Elvis. Weitere Informationen unter ungenach.at. Der gesamte Oktober steht in Gmunden ganz im Zeichen des internationalen UNO-Jahres der Bäuerinnen. Und es wird eine Fotoausstellung gezeigt mit dem Namen Not Fit for Marketing. Bäuerinnen jenseits der Idylle. Die Vernissage startet heute, Samstag, 3. Oktober um 19 Uhr. Hören wir mehr Infos von Daniela Köppel.
1: Hallo, mein Name ist Daniela Köppel. Ich bin hier als Obfrau des Kunstvereins Athene. Ich darf euch herzlich einladen zur Ausstellung Not Fit for Marketing – Bäuerinnen jenseits der Idylle. Es ist eine Fotoausstellung im internationalen UNO-Jahr der Bäuerin. Dieses Mal in Gmunden, in der HIP-Halle. Kommt vorbei zur Eröffnung am 3. Oktober um 19 Uhr oder an den Oktoberwochenenden in die HIP-Halle. Wir freuen uns.
0: Und ein kleiner Ausblick für nächste Woche. Am Mittwoch, den 7. Oktober, wird im Kino Ebensee die progressiven Nostalgiker gespielt. Gerne unter kino-ebensee.at mehr Informationen holen. Und Stefan Zinner, ebenfalls am Mittwoch, den 7. Oktober, präsentiert ein Musikkabarett mit dem Namen Der Teufel, das Mädchen, der Blues und ich. In La Kirchen, Steirermühl, im Veranstaltungszentrum Alpha. Mehr Informationen unter lakirchen.ooe.gv.at. Und damit kommen wir auch schon zum Ende. Ich bedanke mich ganz herzlich fürs Zuhören im freien Radio Salzkammergut. Hier am Mikrofon Yaminia Baguada.

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1: Ich heiße herzlich willkommen in einen wunderbaren Samstag im Freien Radio Salzkammergut, Samstag, 3. Oktober 2026. Ich bin Yaminia Baguada und begleite heute mit Veranstaltungstipps in unserer Region. Wir starten mit Reinhold Bilgeri. Er liest und singt für uns. Monika aus der Bücherei Grünau erzählt uns mehr.
2: Der österreichische Musiker, Literat, Schriftsteller und Drehbuchautor wird aus seinem Buch Das Gewissen der Tauben lesen. Inspiriert von der eigenen Familiengeschichte erzählt Bilgeri von der Feindschaft zwischen Nationalsozialisten und deren Gegnern. Alle Zitate, die in dem Drama einer Wiener Familie vorkamen, stammen aus dem Tagebuch von Bilgeris Vater. Weiters sehen Sie Ausschnitte aus dem Film Der Atem des Himmels. 1954 zerstörte eine Lawine das Dorf Blonz in Vorarlberg. Und der Film erzählt das Drama einer Liebesgeschichte. Dann gibt es noch anschließend Songs aus dem Great American Songbook. Freuen Sie sich mit uns auf diesen abwechslungsreichen, tollen Abend. Die Veranstaltung ist vom BVÖ gefördert, daher Eintritt frei. Platzkartenreservierungen wären erforderlich. Die bekommen Sie in der Bücherei, im Tourismusbüro und in der Raiffeisenkasse Grünau sowie im Papiergeschäft Radberger in Scharnstein. Also, am Samstag kommen Sie zu uns, 3. Oktober, 20 Uhr, Pfarrsaal Grünau. Reinhold Bilgeri. Wir freuen uns sehr auf Ihren Besuch.
1: Ganz im Sinne von beschwingter Musik geht's weiter mit Teen Night Club im OKH. Am Samstag, also heute, den 3. Oktober um 18 Uhr, findet im OKH Vöcklabruck erstmals der Teen Night Club statt. Einlass ist ab 17.30 Uhr und die Veranstaltung endet um 21.45 Uhr. Der Clubabend ist für Jugendliche zwischen 12 und 16 Jahren und DJ Jones spielt Hits aus den 2000er Jahren. Dazu gibt es alkoholfreie Cocktails, eine Chill-Out-Area und eine Fotobox. Also, heute um 18 Uhr im OKH Vöcklabruck Teen Night Club. Mehr Infos unter okh.or.at. Wer Lust auf Männerstimmen auf Zeitreise hat, von Mozart bis Elvis, ist herzlich eingeladen, die Pfarrkirche Ungenach ein Konzert zu besuchen, heute Samstag um 19 Uhr. Und dort wird der Stelzhammerchor Ungenach Kirchholz dabei musikalisch durchführen durch verschiedene Epochen. Als Solisten sind Alfred Heidinger und Gernot Zillinger angekündigt und die Gesamtleitung übernimmt Heimo Tiefenthaler. Heute Samstag, 3. Oktober um 19 Uhr, Männerstimmen auf Zeitreise von Mozart bis Elvis. Weitere Informationen unter ungenach.at. Der gesamte Oktober steht in Gmunden ganz im Zeichen des Internationalen UNO-Jahres der Bäuerinnen. Und es wird eine Fotoausstellung gezeigt mit dem Namen Not Fit for Marketing. Bäuerinnen jenseits der Idylle. Die Vernissage startet heute Samstag, 3. Oktober um 19 Uhr. Hören wir mehr Infos von Daniela Köppel.
3: Hallo, mein Name ist Daniela Köppel. Ich bin hier als Obfrau des Kunstvereins Athenee. Ich darf euch herzlich einladen zur Ausstellung Not Fit for Marketing – Bäuerinnen jenseits der Idylle. Es ist eine Fotoausstellung im internationalen UNO-Jahr der Bäuerin. Dieses Mal in Gmunden, in der HIP-Halle. Kommt's vorbei zur Eröffnung am 3. Oktober um 19 Uhr oder an den Oktoberwochenenden in die HIP-Halle. Wir freuen uns.
1: Und ein kleiner Ausblick für nächste Woche. Am Mittwoch, den 7. Oktober, wird im Kino Ebensee die progressiven Nostalgiker gespielt. Gerne unter kino-ebensee.at mehr Informationen holen. Und Stefan Zinner, ebenfalls am Mittwoch, den 7. Oktober, präsentiert ein Musikkabarett mit dem Namen Der Teufel, das Mädchen, der Blues und ich. In La Kirchen Steirer Mühl im Veranstaltungszentrum Alpha. Mehr Informationen unter lakirchen.ooe.gv.at. Und damit kommen wir auch schon zum Ende. Ich bedanke mich ganz herzlich fürs Zuhören im freien Radio Salzkammergut. Hier am Mikrofon Yaminia Baguada.

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1: Grüß euch miteinander zu einer neuen Sendung Apparat Verdraht, darf ich euch wie allweil begrüßen aus dem Museer Studio. Ich möchte heute gar nicht zu viel prachten. Ich habe sehr viel geschmolle Musik eingepackt, natürlich wie immer alles von der Schallplatte. Heute gibt es vorwiegend Synthpop, New Wave und Post-Punk-Mucke. Sehr fröhliche Musik für den Sonnenaufgang oder auch die Nervisuppen im Österreich und wenn die Sonne sich durchdruckt oder auch den Sonnenuntergang, je nachdem, wann ihr die Sendung hört. Wie gesagt, viele coole Scheiben, vorwiegend und hauptsächlich fröhliche Musik und den Start zur heutigen Sendung macht sehr geile Band bzw. einer meiner Lieblingsinterpreten aus den 80er Jahren und das Album Soul Mining, heute da gerade in meinen Händen. Die Starternummer nennt sich The Sinking Feeling aus dem Jahre 1983 und da knüpfe ich dann gleich an mit einer meiner absoluten Lieblingsbands, auch namens Wire, und der großartigen Nummer The Other Window aus dem Jahre 1979. Ich wünsche euch viel Spaß zur heutigen Sendung Apparat Verdraht. Gehen wir's an. Mit einer ebenso sehr bekannten und coolen Band aus den 80er Jahren, The Cure, darf natürlich heute nicht fehlen. Die nächsten beiden Songs sind Burner, natürlich kommerzielle Erfolge gewesen, passen aber eins auch in die heutige Sendung. Zum einen In Between Days und Just Like Heaven kommt jetzt aus dem Jahre 85 und 87.

Was für ein schmorkooler, freudiger Sound. New Order war das natürlich mit zwei sehr schönen Nummern aus dem Jahre 81 und 83. Age of Consent und Dreams Never End. Und genau bei dieser Fröhlichkeit und frohlockenden Musik mag ich anknüpfen mit einer ebenso sehr bekannten und coolen Band aus den 80er Jahren. The Cure darf natürlich heute nicht fehlen. Die nächsten beiden Songs sind Burner, natürlich kommerzielle Erfolge gewesen, passen aber eins auch in die heutige Sendung. Zum einen In Between Days und Just Like Heaven kommt jetzt aus dem Jahre 85 und 87. Viel Spaß!

Jawohl, auch zeitgenössische Musik hat sich heute eingefunden in der heutigen Apparat-Quadrat-Sendung LCD Sound System. Die knüpfen ja sehr an diesen Left-Field-Sound und Synthpop und eben auch New Wave, Post-Punk und so weiter. Ein bunter Mix. Das waren jetzt zwei Nummern von ihrem letzten regulären Studioalbum American Dream aus dem Jahre 2017. Ein wirklich großartiges Album, haben es da nochmal gezaubert. Und die letzten zwei Nummern nennen sich Called Police und Tonight. Und was wäre eine solche Sendung ohne der Band Joy Division? Geht sie fast nicht aus. Und die Nummer ist schon ein paar Mal gefallen, so wie sehr viele andere Songs von Joy Division, aber die muss halt trotzdem jetzt noch sein. Zum Driverstrand Disorder von ihrem Opus Magnum Album Unknown Pleasures. Und danach gibt es noch eine ebenso bekannte Nummer von The Cure. Lasst euch überraschen und viel Spaß dabei.

So, da, wir sind auch schon am Ende der heutigen Sendung Apparat Verdraht angekommen. Und wenn ich mich ganz kurz fasse, geht sie sogar noch eine Abschlussnummer aus. Diese stammt auch von der Band The, vom selben Album, wie ich auch die heutige Sendung begonnen habe, Soul Mining aus dem Jahre 83. Und die heutige Abschlussnummer nennt sich This is the Day. Denkt da draußen, heute ist der Tag. Genießt euch einen Tag und eine gute Musik und das Freie Radio Salzkammergut. Und danke fürs Einschalten. Apparat Verdraht, wir alle jeden zweiten und vierten Samstag um 7 Uhr am Abend und die darauffolgende, am darauffolgenden Samstag jeweils die Wiederholung um 9 Uhr Vormittag. Der Harry aus dem Muss Air Studio sagt Dankeschön, wir denken, this is the day.

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4: Ein pedantischer, aber ein wenig abstrakter Herr erhielt eines Tages einen Brief vom Existenzamt, den er in Wirklichkeit schon seit langem erwartete. Das jahrelange Warten auf die amtliche Entscheidung hatte den Mann zermürbt.
5: Heute hier zu Gast Günther Freitag. Die ersten Texte des steirischen Autors wurden in den 1980er Jahren in der renommierten Literaturzeitschrift Manuskripte abgedruckt, der er noch heute eng verbunden ist. Obwohl Günther Freitag einen Brotberuf ausgeübt hat, er war Lehrer an einem Gymnasium, hat er im Laufe der Jahre 17 Bücher veröffentlicht, vor allem Romane, und auch Hörspiele und Theaterstücke geschrieben. Jetzt ist wieder einmal ein Erzählband von ihm erschienen. Irre Läufer ist der Titel. Es ist sein 8. Buch im Wieser Verlag. Günter Freitag ließ sich zu den darin versammelten Kurzgeschichten von 2 italienischen Autoren inspirieren, die bekannt sind für ihre absurden, irrealen Texte, weiters von einem wenig bekannten Schweizer Kollegen und von der Wiener Schriftstellerin Ilse Eichinger, eine wichtige Vertreterin der deutschsprachigen Nachkriegsliteratur. In der folgenden Stunde erzählt Günter Freitag von den erwähnten Autoren und seiner Beziehung zu ihnen. Und er liest einige dieser Remix-Stories, wie er sie nennt, aus seinem jüngsten Buch »Irre Läufer«.
4: Das Buch ist ja im Vergleich mit den letzten Büchern etwas ganz anderes. Ne? Seit der Entführung der Annette Repko habe ich Romane geschrieben, die sich im Bereich der Kunst aufgehalten haben, die sich im familiären Umfeld mit Autoritätsabhängigkeitsverhältnissen befasst haben. Und bewegt, diese Kurzprosa zu schreiben, hat mir vor allem auch die Überlegung, dass man Gefahr läuft, in ein Muster zu verfallen. Immer dieselben Figuren, dieselben Ambientes zu beackern. Und hier habe ich etwas ganz anderes einmal versucht. Und ich hoffe, es ist halbwegs reingegangen.
5: Hat das mehr Freude gemacht beim Schreiben?
4: Ich habe nie Freude beim Schreiben. Ich habe immer das Gefühl, es reicht nicht, es ist nicht gut genug. Es ist im Grunde genommen immer ein bisschen verbunden mit Selbstzerfleischung und Zweifeln. Aber wahrscheinlich ist das, was mich antreibt.
5: Zur ersten Geschichte.

0: Geschichte, die Günter Freitag heute liest, hat ihn Renato Arlati inspiriert. Ein italienischer Schriftsteller, der 1936 geboren wurde und 2005 gestorben ist. Unter Fachleuten hat Arlati hohes Ansehen genossen. Er wurde mehrfach mit Preisen ausgezeichnet. Aber über die Grenzen der Schweiz hinaus war er kaum bekannt. Graz war eine Ausnahme. In der Stadt, in der die Literaturzeitschrift Manuskripte zu Hause ist, kannte man Renato Arlati.
1: Arlati kenne ich seit den 80er Jahren. Arlati war ein von Suhrkamp, vom alten Unselb noch sehr geförderter Schweizer, hermetisch abgeschlossener, reizender Mensch, sehr poetisch, sehr verdichtet, Zeichner und Autor. Das Buchcover ist übrigens eine Zeichnung von Arlati, die er mir geschenkt hat. Als Dank dafür, dass ich 1991 in einer Zürcher Kulturzeitschrift einen Essay über ihn geschrieben habe. Und zwar war der Titel dieser Nummer Spurlos vorhanden, Außenseiter in Zürich. Und ich habe einen sehr langen Essay über Arlati geschrieben, mit dem ich damals einige Male gelesen habe. Und dieses Buchcover ist eine Zeichnung von ihm, die er mir als Dank dafür gegeben hat. Auch für einige Rezensionen. Ich habe ja zwischen 90 und 2000 für den Standard Rezensionen verfasst. Und da waren auch einige Arlati-Bücher dabei. So ist eine relativ enge, auch persönliche Beziehung zu Arlati. Und seine Texte waren für mich immer ein Mysterium. Das heißt, man fängt irgendwo an zu lesen und ist in einer völlig anderen Welt. Und das ist schon faszinierend, wenn Sprache und Literatur das kann.
0: Der war aber eher in Fachkreisen bekannt als bei einer breiten Leserschaft.
1: Naja, in der damaligen Zeit hat Unseld sehr die Schweizer gefördert. Aha. Es waren ja Leute von Böhni, wie sie alle heißen. Ja, die Schweizer waren damals groß im Kommen, die Leutenecker zum Beispiel. Und man hat an diesen Leuten auch festgehalten bei Suhrkamp und nicht geschaut, wie hoch sind die Verkaufszahlen. Das war schon auch eine Qualität des alten Siegfried Unseld. Wenn er etwas für qualitätvoll gehalten hat, dann ist er auch dazu gestanden und hat nicht geschaut, wie sind im nächsten Jahr die Verkaufszahlen.
0: Und bist du auf Arlati gestoßen, nur weil du mit ihm gemeinsam gelesen hast?
1: Nein, das gemeinsame Lesen ist so zustande gekommen, dass Lukas Zepek mit ihm bekannt gemacht hat, der damals Theaterstücke von ihm inszeniert hat. Also Arlati ist eine wichtige Erscheinung in meinem Leserleben und dem verdanke ich Lukas Zepek, ja. Er war damals auch in Graz so etwas wie ein Star. Anderer Außenseiter, Paul Würr zum Beispiel, nicht? Der ist in Graz auch sehr hofiert worden und oft aufgetreten und hat in anderen Ländern diese breite Wirkung nicht erreicht.
0: Durch die Manuskripte in Graz?
1: Durch die Manuskripte zum Beispiel, ja. Deren Rolle man nie unterschätzen darf. Nicht? Es gibt ja keine Literaturzeitschrift, die so lange existiert und auch so viel riskiert und so viel Neues bringt.
0: Günter Freitag liest nun einen seiner Arlati-Remixes. Die ersten beiden Sätze stammen vom Schweizer Autor, der Rest von Günter Freitag.
1: Die Vorstellung, dass es Nacht ist, morgens um drei, und ich gehe auf der menschenleeren Straße langsam, als müsste ich mich angesichts der Stunde vorsichtig, ängstlich bewegen, wie um der Stille, der Lautlosigkeit gerecht zu werden. Das Dunkel, in dem alles schweigt. Nur in mir, stelle ich mir vor, ein Lärm, der die Stille um mich verhöhnt. Die Straße führt am Meer entlang zu dem kleinen Yachthafen, in dem ungezählte Segelboote verteut dahindämmern, gleichmäßig schaukelnd. Niemand benützt diese Straße, wenn der Hafenwärter bei einbrechender Dunkelheit den Zugang verschlossen und sich auf den Weg zurück in die Innenstadt gemacht hat. Der Blick aufs offene Meer, das rote und grüne Positionslicht eines Frachters, der außerhalb des Hafens vor Anker liegt und mit der Morgendämmerung einlaufen wird. Schieles Bild taucht unvermittelt auf, das Braun der Masten und Bootskörper im Wasser, das mit Blau- und Rottönen spielt, sich für keine der beiden Farben entscheiden kann. Nur das Größte der Schiffe drängt mit sattem Blau und kräftigem Rot die übrigen in Nebenrollen. Nicht mehr als optische Stichwortgeber sind sie, stelle ich mir vor, die mich von den Stimmern in mir ablenken möchten. Ich weiß, dass sie mir etwas mitteilen möchten. Doch was flüstern sie mir zu? Die Dunkelheit, kein einziger Stern ist am Himmel zu sehen, frisst ihre Silben. Nur selten entkommt ihr eine, die mir aber keine Hilfe ist. Ist die Nachtrede auf meiner Seite oder verbündet mit meinen Feinden, von denen ich nur eine Ahnung habe, weil sie sich niemals zeigen? Bevor ich sie sehe, löst sich ihr Bild auf, lebt jedoch als Drohung weiter. Du kannst deine Schuld nicht abschütteln, wirst deiner Strafe nicht entgehen. Wovon sprechen die Bote? Und gilt ihre Anklage tatsächlich mir, oder verwechseln sie mich, weil es hier nur eine schwache Beleuchtung gibt? Die lässt einen Verirrten von der Straße abkommen und ins Hafenbecken stürzen, wo er sich womöglich in den Tauen verheddert und ertrinkt. Ob sie mir weiterhelfen könnten, frage ich in die Nacht hinein und auch aufs Meer hinaus, weil ich nicht verorten kann, woher die Stimmen kommen. Um einen Hinweis bitte ich, was mir denn vorgeworfen wird. Stille, als einzige Antwort das sanfte Klatschen des Wassers gegen die Hafenmauer. Der Lärm in mir verebbt und wird zu einem Bild. Unscharf zwar, aber erkennbar ein Flügel, der mehr als die Hälfte eines Raums einnimmt. Der Deckel hochgeklappt, an den fensterlosen Wänden gerahmte Reproduktionen von Porträts Johann Sebastian Bachs und Bela Bartoks. An den Tasten sitze ich als 16-Jähriger und spiele Bachs italienisches Konzert. Auf der Klavierbank neben mir die verbitterte Pianistin, die selbst nicht mehr spielt, seit sie ein Betrunkener niedergefahren hat. Du wirst das fortsetzen, wozu ich nicht mehr in der Lage bin. Mit dieser Last übe ich und spiele mit jedem Tag schlechter. In meinem Kopf ein Notenstau wie Papier in einem defekten Drucker. Ich spiele mit dem Gedanken aufzugeben, sage das auch der Frau neben mir, dann ruht ihre linke auf meiner Hand, die noch auf den Tasten liegt. Ich sehe die Operationsnarben, violette Punkte durch zartrosa Striche verbunden. Ich denke an ein Spinnennetz, in dem ich gefangen bin. Ob die Nachtstimmen wissen, dass ich sie verraten habe?

0: Günter Freitag erzählt von seiner Beziehung zur Literatur seines italienischen Kollegen Ermanno Cavazzoni. Die beiden Autoren gehören derselben Generation an. Als Cavazzonis Kurze Lebensläufe der Idioten 2005 in deutscher Übersetzung erschienen ist, schrieb der Spiegel: Mit diesem Buch gehören auch wir Deutschen endlich zu denen, die Cavazzoni das Lachen lehrt.
1: Cavazzoni, Kurze Lebensläufe der Idioten, das hat mich fasziniert und ich habe Cavazzoni-Variationen versucht vor vielen Jahren, in den 90er Jahren. Und das Erstaunliche für mich war, ohne eben mich jemals gefragt zu haben, ist in einer holländischen Übersetzung zur Zeit, als die Euro-Einführung stattgefunden hat, aus den Ländern, die den Euro eingeführt hatten, je ein Text gewählt worden und in einer holländischen Zeitschrift erschienen.
2: In einer holländischen?
1: Der heißt Bunkerhill. Finde meinen ins Holländische übersetzten Text von Cavazzoni-Variationen dort. Das war eine erstaunliche Sache, ja. Und an Cavazzoni hat eben die Absurdität fasziniert. Das ist ein Mensch, wenn beim Schreiben keine Grenzen mehr gelten und alles möglich ist, dann findet es toll. Der arbeitet so.
2: Aber wie bist du auf die Idee gekommen, das könntest du dir zu eigen machen?
1: Naja, das ist das Ähnliche wie bei diesem Remix-Gedanken grundsätzlich, ne? Der von Baselitz ausgeht, von der Malerei, dass man aus etwas Vorhandenem, in dem Fall nicht das eigene Werk, sondern ein fremdes Werk, ein neues Werk gestaltet.
2: Warum entscheidet man sich für diesen Prozess? Weil es leichter ist? Weil man schon eine Idee geliefert kriegt? Oder warum?
1: Die Idee habe ich im Grunde genommen nicht geliefert kriegt. Nicht? Denn all diese Remix-Stories gehen ja völlig anders als die im Original. Das war die Herausforderung, aus einem Anfang etwas ganz anderes zu machen. Und zu schauen, inwieweit die Fantasie funktioniert, Dinge von einem Ausgangspunkt in ganz andere Bahnen zu lenken. Das war das Interessante dabei.
0: Die einzige österreichische Autorin, die Günter Freitag zu einer Erzählung in seinem jüngsten Buch angeregt hat, ist Ilse Eichinger. Sie wurde 1921 in Wien geboren und gilt als bedeutendste Schriftstellerin der deutschsprachigen Nachkriegsliteratur. Eichinger war Mitglied der Gruppe 47 und verheiratet mit ihrem ebenfalls bekannten Schriftstellerkollegen Günter Eich. Ihre Spiegelgeschichte wird heute noch von Germanisten diskutiert und gerühmt, weil darin die Lebensgeschichte einer Frau auf besonders raffinierte Weise vom Ende zum Anfang hin erzählt wird.
1: An Eichinger hat mir vor allem die Erzählhaltung fasziniert. Ich habe einmal bei einer Lesung in der Alten Schmiede mit Klaus Hofer und Friedrich Holleritsch Ilse Eichinger kennengelernt. Sie war schon sehr alt damals, aber eine faszinierende Frau. Blitzgescheit und beeindruckend. Ich habe Deutsch unterrichtet und mir hat diese Erzählposition der Spiegelgeschichte immer fasziniert. Regelmäßig habe ich zur Schularbeit und Matura so eine Geschichte gegeben, ja. Und das wurde damals spielend bewältigt übrigens, ja.
2: Wirklich?
1: Ich habe mit meinen Schülern in der vierten Kafka gelesen und die haben es verstanden. Es geht alles, wenn man will, ja. Man muss nur dahinter stehen. Und diese Geschichte hier, die da drinnen ist, da habe ich versucht, mit einer persönlichen Bekanntschaft eine wirkliche Geschichte eines befreundeten Arztes, der seine Frau verloren hat. Und ich versuche, die Geschichte jetzt zurückzuerzählen vom Grab in Griechenland ins Krankenbett, wo sie die Augen wieder aufschließt. Ja. Versucht, ob das funktioniert.
0: Der vierte Autor, der Günter Freitag zu Remix-Stories angeregt hat, ist ein weiterer Italiener. Giorgio Manganelli, 1922 in Mailand geboren. Er wurde von der Neuen Zürcher Zeitung in einer Rezension einmal bewundernd der große Lügenerzähler genannt. Er war nicht nur Schriftsteller, er war auch Journalist, Literaturwissenschaftler und viele Jahre lang Literaturkritiker beim Corriere della Sera. Das ist die auflagenstärkste italienische Tageszeitung. Sein Buch mit dem Titel »Irrläufe« 100 Romane in Pillenform hat Günter Freitag schon vor Jahren in seinen Bann gezogen.
1: Ja, Manganelli war Kultautor. Dieses Buch Irrläufe 100 Romane in Pillenform kenne ich seit den 80er Jahren. Es war also ein Tröstungsbuch und mir haben diese Kleinformen immer fasziniert. auch die Mikrodramen von Wolfi Bauer, die mich fasziniert haben. Allein schon diese Szenenbeschreibungen. Ich habe die zum Beispiel ungleich faszinierender gefunden als Mikrodramen, die ich im Standard lese von Fian. Fian ist sehr nah an der Wirklichkeit, nicht? Und das ist auch eine moralische Absicht dahinter. Man kann was daraus lernen, fürs Leben gewinnen. Und beim Wolfi war die Zügellosigkeit, irgendwo hinzustreben. Wer kann eine Bühnenbeschreibung machen? Die Bühne war ein Tollkirschenhag im Mai. Ein Tollkirschenhag im Mai. Oder wer lässt Josef Haydn Palatschinken zum Schnürboden werfen? Das muss man mal zusammenbringen. Und Wolfi war in dieser Hinsicht großartig.

0: Günter Freitag liest nun einige seiner Manganelli-Remixes. Auch hier stammt der jeweilige Anfang aus einer Kurzgeschichte des Italieners und was dann folgt aus Günter Freitags Fantasie.
1: Ein Herr, der niemanden getötet hatte, wurde wegen Mordes zum Tode verurteilt. Er habe, so hieß es, aus Gewinnsucht einen Geschäftspartner umgebracht, dessen privates Verhalten er weder zu erklären noch zu kommentieren gedachte. Im Heimatland des Verurteilten, einer der ältesten Demokratien des Kontinents, wurde die Todesstrafe vor mehr als 100 Jahren abgeschafft und schon viele Jahre vor ihrer Streichung aus dem Strafgesetzbuch nicht mehr vollstreckt. Weiß der Herr, und auch, dass er niemanden getötet, ja nicht einmal mit Mordgedanken gespielt hat. Er liegt auf dem Rücken in seinem Bett. Zweifelsfrei handelt es sich um sein Bett, auch um seine Wohnung, stellt er fest, nachdem er widerwillig seine Augen einen Spalt breit geöffnet und sofort wieder geschlossen hat. Kein Gerichtssaal, kein Richter, kein Staatsanwalt, keine Justizbeamten, die neben ihm auf der Anklagebank sitzen oder liegen, denkt der Herr und weiß, dass er sich in einem Traum befindet, aus dem er, weshalb auch immer, für einen Augenblick aufgewacht ist. Aufgeschreckt, denkt er, und gleitet wieder in den Gerichtssaal zurück, in dem der Richter gerade die Urteilsbegründung verliest, ein unsympathischer Mensch, der seinem Religionslehrer aus der Grundschule ähnlich sieht. Der Herr, der zum Schweigen gezwungen ist, während der Richter spricht, will herausfinden, wer im Traum sein Geschäftspartner war, den er ermordet haben soll. Aus dem niederen Motiv der Gewinnsucht hört er in seinen Traum zurückgekehrte und überlegt, ob es auch höhere Motive gibt, die mit einem geringeren Strafmaß geahndet werden. Morde aus Eifersucht, Tötungen im Affekt. Er darf sich nicht durch Gedanken ablenken lassen, die nichts mit seinem Fall zu schaffen haben. Erteilt er sich wegen seines Abschweifens einen Ordnungsruf. Falls man seine Verurteilung des Abschweifens in der Traumlandschaft so nennt. Im Kunsthandel seien er und sein Geschäftspartner tätig gewesen, hört der Herr und denkt, das komme doch in die Nähe der Wirklichkeit, denn er verdiene seinen Lebensunterhalt als Museumswärter in Mumok. Eine schlecht bezahlte Tätigkeit, die als Motiv für den Mord herhalten könnte, wäre er mit seinem Gehalt unzufrieden oder verbittert, weil er sich Wünsche nicht erfüllen kann. Beide Annahmen sind falsch, aber das interessiert den Richter nicht, der sich seine Meinung gebildet hat, von der er nicht mehr abgehen wird. Dafür wäre die Urteilsbegründung auch der falsche Zeitpunkt. Sein Verteidiger wird Berufung einlegen, wodurch das Todesurteil bis zur Revisionsverhandlung nicht rechtskräftig bleibt, denkt der Herr und entdeckt erst jetzt, dass kein Verteidiger neben ihm sitzt. Wenn er es verabsäumt hat, sich um einen Rechtsbeistand zu kümmern, hätte ihm doch das Gericht einen Pflichtverteidiger zur Seite stellen müssen. Das gilt im Traum wie im Wachen. Jeder Angeklagte hat das Recht auf eine Verteidigung. Darüber denkt der Herr nicht länger nach, sondern konzentriert sich auf die Urteilsbegründung, in der er Punkte zu finden hofft, an denen seine Verteidigung anknüpfen könnte. Falls eine Berufung gegen den Richterspruch überhaupt zugelassen wird, denn er zweifelt daran, dass dieses Gericht die geltenden Gesetze respektiert. Er befürchtet, vor einem Sondergericht gelandet zu sein, verschleppt von Agenten einer Schattenjustiz, die sich eine Parallelwelt aufgebaut hat. Der Kunsthändler Meierhofer, eine zwielichtige Figur im internationalen Kunsthandel, der für seine dubiosen Geschäftspraktiken bekannt war, sei durch ein gefälschtes Testament in den Besitz eines Bildes von Francis Bacon, Portrait of George Dyer, gelangt und habe den Herrn ersucht, es für ihn zu verkaufen. Den Kontakt zu einem asiatischen Unternehmer habe er hergestellt, wolle aber nicht selbst in den abschließenden Verhandlungen und bei der Übergabe des Bildes auftreten, weil er befürchtet habe, von der Polizei überwacht zu werden. Der Verurteilte sei nun anstelle Meierhofers nach Tokio geflogen und habe dort den Industriellen in einem schäbigen Vorstadthotel zur Übergabe des Dyer-Porträts getroffen. Dem Herrn habe der ermordete Kunsthändler eine stattliche Provision versprochen, ihm aber verschwiegen, dass es sich bei dem Bacon um eine hervorragende Fälschung handle. Der Japaner, dem eine führende Rolle in einer Triadengruppe aus Okinawa nachgesagt werde, habe durch einen eingeflogenen Kunstprofessor der Sorbonne das Gemälde prüfen lassen, der aufgedeckt habe, was wohl den meisten Experten an seiner Stelle entgangen wäre. Für den Verurteilten habe nach dem Betrugsversuch ein japanisches Martyrium begonnen, das aber vom Gericht nicht als mildernder Umstand angesehen werde. Tagelang sei er von unbekannten Handlangern des Industriellen in einem Keller gefoltert und anschließend halbtot in ein Flugzeug nach Frankfurt gesetzt worden. Wenn die Tage im japanischen Folterkeller auch schrecklich gewesen seien, rechtfertigen sie dennoch nicht den Mord an Meyerhofer. Um den ist es nicht schade, ruft der Herr, aufgeschreckt aus dem Traumgerichtssaal in eine Wirklichkeit, die den nächsten Schrecken für ihn bereithält. Nach einem Blick auf die Weckeruhr am Nachtkästchen weiß er, dass er an diesem Tag um Stunden zu spät zum Dienst im Museum erscheinen wird.

Der hell gekleidete Herr bemerkt plötzlich eine Abwesenheit. Er lebt schon seit vielen Jahren in dieser Wohnung. Solange seine Erinnerung zurückreicht, wohnt er hier. Eine Gedächtnisvirtuosen nannte ihn Julia, stets auf neu überrascht, wenn seine Gedanken mühelos Jahre oder Jahrzehnte zurückflogen und an einem bestimmten Tag, manchmal auch zu einer bestimmten Stunde, landeten. Ohne sich ein paar Augenblicke zu sammeln, begann er zu beschreiben oder zu erzählen. Auf Einleitungen, selbst auf spärliche Hinweise, die Julia in die Erzählungen hineingeführt hätten, verzichtete der Hellgekleidete beharrlich. Die Zeit fließe gleichmäßig dahin, wie die breiten Ströme, die auch ihr Dahinfließen nicht unterbrechen, um es den Betrachtern an den Uferböschungen zu erläutern, ist er überzeugt. Die Wohnung hat er von seinen Eltern nach ihrem unerwarteten und rätselhaften Verschwinden im Ionischen Meer geerbt. Als er Julia von einem Satz zum nächsten an die Küste Lefkadas wirft, hätte es ihr Verständnis für das Folgende erleichtert, die Leidenschaft der Eltern für das Segeln zu erwähnen. Weltumsegler waren sie, fasziniert vom Risiko, das bei keiner ihrer Unternehmungen hoch genug sein konnte. Adrenalinsüchtige, die angeblich den Kanal von Korinth mit verbundenen Augen durchfahren und diese Verrücktheit in einem Video festgehalten hatten. Das bekam der hellgekleidete Herr nie in die Hände, zweifelte aber nicht an seiner Existenz. Julia ist erste Bratschistin im Opernorchester der Stadt. Sport langweilte sie schon während ihrer Schulzeit. Segelboote sind ihr, die keinen Führerschein, ja nicht einmal ein Rad besitzt, so fremd wie alle Fahrzeuge. Als sie ihm das sagt, bricht er seine Ausführungen über Windstärken und Wellenhöhen mitten im Satz ab und flüstert, sein ganzes Leben werde durch Abwesenheiten bestimmt. Nun spreche er über die Abwesenheit der Eltern, die sein Leben von Grund auf verändert habe, aber in einem Fort stoße er auf Abwesenheiten, die ihn für Stunden, oft Tage fesselten und daran hinderten, Verpflichtungen zu erfüllen. Auf der Kommode im Vorraum stand wenige Tage die Fälschung eines Gehenden von Giacometti, die der Herr auf einem Flohmarkt für einen Spottpreis erworben hatte. Eigentlich handelte es sich bei der Skulptur um keine bewusste Irreführung der Betrachter, sondern wohl um den missglückten Versuch eines Dilettanten, der noch nie von dem Schweizer Künstler gehört oder je eine seiner Skulpturen gesehen hatte. Die Verkäuferin, eine dicke Supermarktsangestellte, wirkte erleichtert, als er ihr die Figur abnahm, vor der sie sich offensichtlich ekelte. Ihren Beruf und einen ständig betrunkenen Ehemann drängte sie ihm auf, während sie den Gehenden in Zeitungspapier einschlug. Auf dem Heimweg spielte er mit dem Gedanken, die Frau sei durch eine Reihe unglaublicher Zufälle in den Besitz eines echten Giacometti gelangt, ohne zu ahnen, dass das rachitische Krüppelgestell Millionen wert war. Und dieser Giacometti, wie er ihn für sich nannte, war plötzlich verschwunden. Er konnte nicht gestohlen worden sein, da er seit dem Kauf niemand in die Wohnung gelassen hatte und zudem keine Einbruchsspuren festzustellen waren. Er vermutete, sagte der Hellgekleidete, der Gehende habe sich selbst entfernt, sei in einem unbeobachteten Augenblick davongelaufen oder gegangen. Die Schuld an seiner Abwesenheit nimmt er auf sich. Dadurch, dass er sich vorgestellt habe, der Gehende sei ein Original und mache ihn zu einem reichen Mann, habe er die Figur einem Druck ausgesetzt, den sie nicht mehr ertragen habe und geflohen sei. Er hoffe nur, der Gehende sei nicht der Dicken in die Hände gefallen, die ihn verabscheue und bestimmt in einer Mülltonne entsorgen werde. Abwesenheiten, ein fortwährendes Verschwinden sei um ihn, dem er nichts entgegenzusetzen wisse. Mit dem nächsten Satz nach einer längeren Pause, während der hellgekleidete Julia von der Seite beobachtet, um den geeigneten Augenblick abzuwarten, in dem er seinen abrupt im Ionischen Meer abgebrochenen Bericht über das Verschwinden der Eltern im nördlichen Polareis wieder aufnehmen will, erreicht er die Freundin nicht mehr.
Verärgert wirft sie ihm vor, sie mit seinen Lügengeschichten um den Verstand bringen zu wollen. Bliebe sie länger in seiner Nähe, könnte sie sich nicht mehr auf die Musik konzentrieren. Das Opernhaus würde sie für ein paar Monate beurlauben und danach entlassen. Aber ein Leben ohne ihre Bratsche sei für sie nicht vorstellbar. Daher verlasse sie ihn oder bitte ihn, sie in die Reihe seiner Abwesenheiten zu stellen. Das registriert der hellgekleidete Herr nicht, bemerkt auch nicht, dass Julia Notenbücher und Kleider in einem Rollkoffer verstaut, weil er schon seinen Eltern ins Backeis folgt, in dessen unendlicher Weite sie sich verloren haben. Julias Verschwinden übersieht er tagelang und als klar ist, sie wird nicht zurückkehren, nimmt er es hin, weil es in sein Leben passt und ihre Beziehung so enden musste. Keine Trauer, nicht einmal ein leises Bedauern darüber, dass er sie nie mehr sehen würde, sondern ein Gefühl der Erleichterung, dass er sie von nun an zu seinen Abwesenheiten zählen kann. Was ihn aber völlig verunsichert, ist die Entdeckung, dass die Abwesenheiten sich nicht länger auf sein Umfeld beschränken, sondern auch um ihn keinen Bogen mehr machen. Also ein Vorraum an dem großen Wandspiegel, ein Erbstück seiner im tibetischen Hochland abgestürzten Eltern, vorüberkommt, vermisst er in dem sein Bild. Er dreht alle Lichter in der Wohnung an und öffnet die Tür zum Treppenhaus. Er verkriecht sich in die hintersten Winkel, um nach einiger Zeit wieder vor den Wandspiegel zu treten. Nach zahllosen niederschmetternden Versuchen akzeptiert er schließlich die Abwesenheit seines Spiegelbilds.

Ein Herr liebte eine junge Frau 3 Tage lang wahnsinnig und wurde während einer etwa entsprechenden Zeitspanne wieder geliebt. Er begegnete ihr zufällig am 4. Tag, als er seit 2 Stunden aufgehört hatte, sie zu lieben. Anfänglich war es eine etwas peinliche Begegnung. Das Gespräch belebte sich jedoch, als sich herausstellte, dass auch die Frau aufgehört hatte, den Herrn zu lieben, genau vor 1 Stunde und 40 Minuten. Rosario und Elisabetta waren beide der Meinung gewesen, es handle sich in ihrem Fall um die oft bemühte Liebe auf den ersten Blick, obwohl sie nicht an sie glaubten, zumindest nicht daran, dass sie ihnen widerfahren könnte. Für Träumereien gab es in ihrem Leben keinen Platz. Rosario entwickelte Software für eine internationale Versicherungsgesellschaft. Elisabetta koordinierte die Essenslieferungen für die städtischen Kliniken. Was sie verband, war einzig die Tatsache, dass sie beide mit komplizierten Programmen arbeiteten. Begegnet sind sie einander zufällig und schmerzhaft nach Dienstschluss an der Käsetheke eines Feinkostladens. Sie wollten für ihr Abendessen Käse kaufen, sie einen fettarmen Leichtkäse, er einen Gorgonzola. Ein Umstand, der sie nicht füreinander zu bestimmen schien. Nachdem sie ihre Päckchen in den Tüten verstaut hatten, wendeten sie sich von der Vitrine ab, beide in dieselbe Richtung und stießen mit den Köpfen zusammen. Er bedauerte seine Ungeschicklichkeit, sie entschuldigte sich für ihre Unachtsamkeit. Damit hätten sie auseinandergehen können. Rosario und Elisabetta lebten nach gescheiterten Beziehungen allein. Wenn auch die Käsetheke nicht der ideale Ort war, um eine neue Beziehung einzugehen, verabredeten sie sich dennoch für den nächsten Samstag, an dem sie beide nicht arbeiten mussten. Und das nicht in einem Innenstadtcafé, sondern in der Feinkostabteilung des Supermarkts. Außer den Vornamen wussten die beiden nichts voneinander und stellten Vermutungen an. Rosario war sich sicher, dass Elisabetta einen künstlerischen Beruf ausübte. Als Harfenistin im Orchester der Scala konnte er sie sich vorstellen, aber auch als Galeristin oder Kulturjournalistin der Reihe. Elisabetta hatte aus der Ehrlichkeit von Rosarios Bedauern nach dem Zusammenstoß geschlossen, er arbeite für die Allgemeinheit. Durch ihre Tätigkeit beeinflusst sah sie ihn als Chefarzt der Universitätsklinik, der durch komplizierte Operationen am offenen Herzen täglich Leben rettete. 3 Tage lang schwärmten sie füreinander. Als sie sich am 4. Tag zu ihrem Treffen in der Feinkostabteilung aufmachten, waren ihre Gefühle verblasst und sie wunderten sich über ihre lächerliche Verliebtheit, in der sie eine groteske Reaktion auf den Druck in ihrer Arbeit und die einsamen Abende erkannten. Als Rosario und Elisabetta einander das gestanden, waren beide erleichtert und erzählten sich in einem Café gegenüber der Scala voll Selbstironie von ihren ersten Verliebtheiten als Gymnasiasten. Bevor sie sich trennten, tauschten sie ihre Handynummern aus.

in einem Zimmer im vierten Stock eines mehr gewichtigen als vornehmen Gebäudes, innerhalb einer Dreizimmerwohnung mit Küche und Bad, befindet sich ein angegrauter Herr, der heute, Sonntag, beschlossen hat, dass er anfangen wird, ein Buch zu schreiben. Er erbte die Wohnung von seinen Eltern, genauer von seiner Mutter, mit der er nach dem frühen Verlust des Vaters bis zu ihrem Tod zusammengelebt hatte. Zuerst, um sie durch seine Anwesenheit zu trösten, später, um sie zu unterstützen und ihr Leben im Alter zu erleichtern, immer aber auch aus Bequemlichkeit, wofür er sich manchmal geschämt hatte. Der Wohnungsmarkt in der Metropole gleicht einem Haifischbecken, war der Graumelierte überzeugt, indem es nur einen Gewinner, die Immobilienkonzerne und zahllose Opfer, das Heer der Wohnungssuchenden gibt. Eine ausbezahlte Eigentumswohnung mit niedrigen Betriebskosten in einem ruhigen Viertel war mehr wert als ein Lottogewinn. Wenig musste er für seinen Lebensunterhalt aufwenden, denn die alltäglichen Besorgungen bestritt die Mutter mit ihrer Pension, von der sie ihm als Dank dafür, dass er sie nach dem Tod des Vaters nicht allein gelassen hatte, Monat für Monat eine beträchtliche Summe zusteckte. Die nahm er scheinbar widerstrebend an, hatte sie aber schon nach kurzer Zeit fix in seine finanziellen Überlegungen eingeplant. Der von seiner Mutter Verwöhnte arbeitete nach einem Wirtschaftsstudium als Bilanzbuchhalter auf freier Basis und lehnte alle lukrativen Angebote für eine Festanstellung entschieden ab. Er nahm immer nur so viele Aufträge entgegen, dass er für deren Bewältigung nicht mehr als 2 Stunden täglich aufwenden musste. 2 weitere Stunden widmete er seiner Mutter und den notwendigen Besorgungen. Den Rest seiner Zeit verbrachte er auf Parkbänken oder ziellos durch die Stadt streunend. Das Wort Streuner lehnte er ab. Für sich nahm er in Anspruch, Flaneur zu sein. Als solcher durchstreifte er die Stadt auf der Suche nach Eindrücken und Stimmungen, was er als kreative Tätigkeit empfand, mit der er sich über den Umgang mit trockenen Zahlen hinwegtröstete. Keine einzige Jahresbilanz hätte er ohne seine poetischen Spaziergänge zustande gebracht. Im vergangenen Frühling saß der angegraute Herr um die Mittagszeit immer auf derselben Bank im Stadtpark und beobachtete die Baumblüte. Er hatte ein Notizbuch bei sich, in dem er jede auch noch so unscheinbare Veränderung der blühenden Bäume festhielt. Um den Überblick nicht zu verlieren, konzentrierte er sich auf 7 Bäume, wobei ihm die Zahl 7 als eine besondere aus seiner Schulzeit in Erinnerung geblieben war. Er hätte auch 10 wählen können, aber diese Anzahl hielt er für banal. 7 sei die richtige Entscheidung, war er überzeugt. Als die Blüte vorüber war, stand der Flaneur vor der Aufgabe, ein neues Betätigungsfeld zu finden. Kurze Zeit versuchte er es mit Bauwerken, doch die gaben nicht viel her. Obwohl im Viertel zahllose Gebäude renoviert, saniert oder abgerissen und durch Neubauten ersetzt wurden. Zu wenig Leben war in den Steinen zu entdecken, fand er, und machte sich abermals auf die Suche. Bevor er einen Entschluss gefasst hatte, starb seine Mutter und er war über viele Wochen mit der Friedhofsverwaltung wegen des Grabes und der Zeremonie, später mit dem Notar wegen der Erbschaft und der Formalitäten wegen der Wohnungsübernahme beschäftigt. Damals blieb keine Zeit zum Flanieren. Auch musste er sich an ein Leben ohne die Mutter gewöhnen, was ihm schwerer als erwartet fiel. Den Tod des Vaters hatte er teilnahmslos hingenommen, jener der Mutter verunsicherte ihn zutiefst, weil er sich zum ersten Mal in seinem Leben einsam fühlte. Wie ein Solitär im unüberschaubaren Menschengewimmel, dachte er und hielt das für eine poetische Ausdrucksweise. Er werde seine Flaneur-Existenz beenden und seeshafter Schriftsteller werden. In der nun ihm gehörenden Eigentumswohnung im vierten Stock wird er sich die meiste Zeit aufhalten und Geschichten erfinden. Nachdem er sich entschieden hatte, mit der Hand und nicht am Laptop zu schreiben, notierte er einen ersten Satz. Die elegante Frau mit der Gucci-Handtasche überquerte die Straße. Und nach längerem Überlegen, sie schien nicht zu gehen, sondern über den Zebrastreifen zu schweben.
Mit den beiden Sätzen war er zufrieden und nahm sich vor, am nächsten Tag weiterzuarbeiten.

Ein pedantischer, aber ein wenig abstrakter Herr erhielt eines Tages einen Brief, den er in Wirklichkeit schon seit langem erwartete. Der Brief kam vom Existenzamt und man teilte ihm mit lakonischer Höflichkeit mit, dass seine Existenzerklärung jetzt nahe bevorstehe und dass er sich deshalb darauf vorbereiten solle, binnen kurzem in Existenz zu treten. Kurz nach 12 klingelte der Postbote und händigte ihm die amtliche Nachricht aus, nachdem er ihn dem Empfang mit seiner Unterschrift bestätigt hatte. Der Herr war ein Pedant der überkorrekten Sorte, weshalb er den Überbringer des Briefes dafür lobte, sich nicht mit seiner bloßen Unterschrift begnügt, sondern auch den Pass verlangt zu haben. Das jahrelange Warten auf die amtliche Entscheidung hatte den Mann zermürbt. Immer häufiger im letzten Jahr vermutete er, die ausstehende Erklärung werde nie erfolgen. Seine Niedergeschlagenheit war ihm anzusehen. Menschen in seiner Nähe beschrieben ihn als durchscheinend oder dünnhäutig im wahren Wortsinn. Aber auch der Übertragene charakterisierte sein Wesen. Er selbst sprach in den seltenen Fällen, in einer über sich redete, von einer Art Schwerelosigkeit. Die stand auch jeder Beziehung im Weg. Kaum eine Frau traf sich ein zweites Mal mit ihm. Früher hatte er herauszufinden versucht, wie sein abstraktes Wesen für die anderen sichtbar wurde. Er betastete seine Arme, seinen Kopf und den Brustkorb. Es fühlte sich nicht anders an als seine seltenen Berührungen von Mitmenschen. Konkret stellte der Mann fest, keine Spur von Abstraktheit. Das Existenzamt steht mit genauer Anschrift im Telefonbuch, aber niemals gelang es ihm, einen Kontakt herzustellen. Alle Anrufe landeten in einer Warteschleife, in der ein Klavierkonzert von Mozart gespielt wurde. Nach dem Ende der Musik teilte ihm eine Computerstimme mit, dass seine Nummer notiert und er zurückgerufen werde, wenn die Nummer an der Reihe sei. Bevor er noch eine Frage stellen konnte, ertönte immer das Besetzzeichen. Einmal machte er sich auf den Weg ins Behördenviertel. Die Adresse des Existenzamtes hatte er. Es werde ihm gelingen, wenn er es geschickt anstelle und höflich, wenn nicht gar unterwürfig auftrete, vorgelassen zu werden und Auskunft über den Stand seiner Existenzerklärung zu erhalten. In der Kaiserallee 112 und 112a sollte sich die Behörde befinden. Aber als er am Ende der Sackstraße anlangte, stellte er fest, dass sie mit der Hausnummer 111 abschloss. In diesem Gebäude befand sich die Verwaltung der städtischen Urnenfriedhöfe. Alle Fragen nach der Nummer 112 wurden mit einem erstaunten Kopfschütteln abgetan und der abstrakte Herr brach seine Suche ab. Danach rief er auch kein weiteres Mal im Existenzamt an. Ungeöffnet lag der Brief auf der Kommode im Vorraum. In einer schlaflosen Nacht überlegte der noch abstrakte Herr, was sich für ihn nach seiner Existenzerklärung ändern würde. Seit er die Universität mit einem Doktorat der philosophischen Fakultät verlassen hatte, war er nie gezwungen, einer Arbeit nachzugeben. Nach einer Veränderung würde die staatliche Unterstützung, von der er bislang gelebt hatte, gestrichen werden. Mit der Existenzerklärung trete eine Existenzangst in sein Leben. Er, der noch niemals gearbeitet hatte, müsste sich um eine Beschäftigung umsehen. Und war er auch bisher im höchsten Maß abstrakt, so hat er doch mitbekommen, wie schwer es für Absolventen der Philosophie war, eine Anstellung zu finden. Die meisten von ihnen fuhren Taxi oder für Paketdienste, aber selbst das kam nicht in Frage, weil er keinen Führerschein besaß und zudem so kurzsichtig war, dass man ihn niemals zu einer Prüfung zugelassen hätte. Als der Morgenverkehr zaghaft einsetzte, hatte der Mann seine Entscheidung getroffen. Er wird den Brief ungeöffnet zurücksenden, weiterleben wie bisher und keinen einzigen Gedanken an seine Existenzerklärung verschwenden.

Das war eine Stunde mit Günther Freitag und seinem jüngsten Buch. Es trägt den Titel Irre Läufer und ist im Wieser Verlag erschienen. Ausführliche Informationen findet man auf der Website von Radio Helsinki, helsinki.at, in der Rubrik Das Rote Mikro. Gestaltung der Sendung Barbara B.

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3: Ich heiße herzlich willkommen in einen wunderbaren Samstag im Freien Radio Salzkammergut, Samstag, 3. Oktober 2026. Ich bin Yaminia Baguada und begleite heute mit Veranstaltungstipps in unserer Region. Wir starten mit Reinhold Bilgeri. Er liest und singt für uns. Monika aus der Bücherei Grünau erzählt uns mehr.
4: Der österreichische Musiker, Literat, Schriftsteller und Drehbuchautor wird aus seinem Buch Das Gewissen der Tauben lesen. Inspiriert von der eigenen Familiengeschichte erzählt Bilgeri von der Feindschaft zwischen Nationalsozialisten und deren Gegnern. Alle Zitate, die in dem Drama einer Wiener Familie vorkamen, stammen aus dem Tagebuch von Bilgeris Vater. Weiters sehen Sie Ausschnitte aus dem Film Der Atem des Himmels. 1954 zerstörte eine Lawine das Dorf Blonz in Vorarlberg. Und der Film erzählt das Drama einer Liebesgeschichte. Dann gibt es noch anschließend Songs aus dem Great American Songbook. Freuen Sie sich mit uns auf diesen abwechslungsreichen, tollen Abend. Die Veranstaltung ist vom BVÖ gefördert, daher Eintritt frei. Platzkartenreservierungen wären erforderlich. Die bekommen Sie in der Bücherei, im Tourismusbüro und in der Raiffeisenkasse Grünau sowie im Papiergeschäft Radberger in Scharnstein. Also, am Samstag kommen Sie zu uns, 3. Oktober, 20 Uhr, Pfarrsaal Grünau. Reinhold Bilgeri. Wir freuen uns sehr auf Ihren Besuch.
3: Ganz im Sinne von beschwingter Musik geht's weiter mit Teen Night Club im OKH. Am Samstag, also heute, den 3. Oktober um 18 Uhr, findet im OKH Vöcklabruck erstmals der Teen Night Club statt. Einlass ist ab 17.30 Uhr und die Veranstaltung endet um 21.45 Uhr. Der Clubabend ist für Jugendliche zwischen 12 und 16 Jahren und DJ Jones spielt Hits aus den 2000er Jahren. Dazu gibt es alkoholfreie Cocktails, eine Chill-Out-Area und eine Fotobox. Also, heute um 18 Uhr im OKH Vöcklabruck, Teen Night Club. Mehr Infos unter okh.or.at. Wer Lust auf Männerstimmen auf Zeitreise hat, von Mozart bis Elvis, ist herzlich eingeladen, die Pfarrkirche Ungenach ein Konzert zu besuchen, heute Samstag um 19 Uhr. Und dort wird der Stelzhammerchor Ungenach Kirchholz dabei musikalisch durchführen durch verschiedene Epochen. Als Solisten sind Alfred Heidinger und Gernot Zillinger angekündigt und die Gesamtleitung übernimmt Heimo Tiefenthaler. Heute Samstag, 3. Oktober um 19 Uhr, Männerstimmen auf Zeitreise von Mozart bis Elvis. Weitere Informationen unter ungenach.at. Der gesamte Oktober.

0: Oktober steht in Gmunden ganz im Zeichen des Internationalen UNO-Jahres der Bäuerinnen und es wird eine Fotoausstellung gezeigt mit dem Namen Not Fit for Marketing – Bäuerinnen jenseits der Idylle. Die Vernissage startet heute, Samstag, 3. Oktober um 19 Uhr. Hören wir mehr Infos von Daniela Köppel.
1: Hallo, mein Name ist Daniela Köppel. Ich bin hier als Obfrau des Kunstvereins Athenee. Ich darf euch herzlich einladen zur Ausstellung Not Fit for Marketing – Bäuerinnen jenseits der Idylle. Es ist eine Fotoausstellung im Internationalen UNO-Jahr der Bäuerin. Dieses Mal in Gmunden, in der HIP-Halle. Kommt's vorbei zur Eröffnung am 3. Oktober um 19 Uhr oder an den Oktoberwochenenden in die HIP-Halle. Wir freuen uns.
0: Und ein kleiner Ausblick für nächste Woche. Am Mittwoch, den 7. Oktober, wird im Kino Ebensee die progressiven Nostalgiker gespielt. Gerne unter kino-ebensee.at mehr Informationen holen. Und Stefan Zinner, ebenfalls am Mittwoch, den 7. Oktober, präsentiert ein Musikkabarett mit dem Namen Der Teufel, das Mädchen, der Blues und ich. In La Kirchen Steirer Mühl im Veranstaltungszentrum Alpha. Mehr Informationen unter lakirchen.ooe.gv.at. Und damit kommen wir auch schon zum Ende. Ich bedanke mich ganz herzlich fürs Zuhören im Freien Radio Salzkammergut. Hier am Mikrofon Yaminia Baguada.

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Ich habe einmal die Geschichte gehört, dass wenn Gregory Isaacs mit seinem Cabrio in London vor einem Club am Abend stehen geblieben ist, dann hätte niemand dieses Auto berührt oder nur versucht zum Stöhnen. Gregory war unantastbar

Freut mich, dass ihr eingeschaltet habt zu einer Stunde Reggae Sounds und ein paar Hintergrundgeschichten dazu. Am Mikrofon Werner Kraft.

In dieser Sendung gibt es eine größere Auswahl an Songs aus der Anfangszeit des Reggae und eine Aufnahme aus der Zeit vor dem Ska und Rocksteady aus Jamaika, nämlich von Louise Bennett Coverley, von der man an Fox

Aber wie immer in meiner Sendung werden auch die aktuellen Sounds aus der außergewöhnlichen Vielfalt des Reggae nicht zu kurz kommen. Und bevor jetzt Prince Buster zum Richter wird, starten wir mit einem relativ Newcomer in die Sendung. Viel Freude in der nächsten Stunde. Hier ist der Fabulous Jalil, Currency Called Time.

Currency Called Time. Tja, Lil. Vor kurzem bin ich über einen Song von 1967 gestolpert. Ich hab mich so amüsiert, dass ich mir gedacht hab, der muss in die Sendung. Prince Buster schlüpft in die Rolle eines Richters, der in Kingston einen Rudy verurteilt. Mit schönstem Juristenenglisch. Als Rudys werden natürlich, beziehungsweise wurden natürlich die kleinen und großen Gangster bezeichnet, die Rude Boys. Also jetzt Prince Buster aus dem Jahr 1967 und danach Joe White mit Rudy's All Around. But now, Judge Dredd.

Oh ja, Betty Patchett. My Eyes Adore You. 1977. Der nächste Song in meiner Tracklist ist vor fast 80 Jahren in Jamaika aufgenommen worden. Louise Bennett Coverley, besser bekannt als Miss Lou, wurde 1919 in Kingston, Jamaika geboren und gilt als eine der wichtigsten Persönlichkeiten der jamaikanischen Kultur. Sie war Dichterin, Schauspielerin, Sängerin, Folkloristin und Radiomoderatorin. Besonders bekannt wurde sie aber dafür, dass sie das jamaikanische Patois, also die Alltagssprache, in ihren Gedichten, Liedern und Auftritten verwendet hat und damit zu einem wichtigen Teil der jamaikanischen Kultur geworden ist. 1945 hat sie ein Stipendium gekriegt und hat in der Royal Academy of Dramatic Art in London studiert. Sie ist dann später wieder zurückgekehrt nach Jamaika. Übrigens hat sie einen eigenen Sender auf BBC gehabt, einen Radiosender. Ein bekanntes Beispiel für das traditionelle jamaikanische Lied ist zum Beispiel Linstead Market. Das Lied stammt aus der jamaikanischen Volksmusik und gehört natürlich zum Mento. Das ist die frühe Form von Forms Ska und die wirklich jamaikanische Musik aus der frühen Zeit. Linstead Market, der nächste Song, ist nicht nur ein fröhliches jamaikanisches Volkslied, sondern auch ein kleines Stück Kulturgeschichte, die eben von Louise Bennett Coverley, wie sie verheiratet und geheißen hat, aufgenommen worden ist. Sie hat übrigens sehr lange in Gordontown gelebt. Das ist ein bisschen nördlich von Kingston, ein paar Minuten nördlich. Und dort steht auch eine wunderbare große Bronzestatue von ihr. Aber jetzt Linstead Market, Louise Bennett, Miss Lou.

0: Bob Andy, Let Them Say. Und davor die berühmte Miss Lou. Weiter mit einem der prägendsten Songs für den Reggae und die Rastafari-Bewegung. 1969 hat Rodney Winston als Burning Spear drei Songs bei Sir Coxon Dodd im Studio One vorgespielt. Der Song Door Peep wurde von Coxon ausgewählt und ist als Debut-Single von Burning Spear in die Musikgeschichte eingegangen.
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Wir hören gerade Clinton Fearon, Trot On, aus dem Jahr 2022, relativ neu. Und jetzt zu einem gleichnamigen Song von Culture, aufgenommen 79. Wie immer würde jetzt mein Freund Jar Biggs in Jamaika sagen: Listen, it's Josie Hill. Hier ist Culture mit Josie Hill, Trot On.

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Oh yes, best kept secret von Kelisa. Wir sind wieder im aktuellen Musikgeschehen angekommen. Eine Produktion von JFX gibt's als nächstes, brandneu. Er hat den Song The Cure and the Cause von Fish Go Deep aus dem Jahr 2005 neu aufgenommen. Und zwar mit Musiker im Studio in Onset. Tracy K. Vocals, The Cure at the Cause.

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1: The Cure and the Cause, die neue Produktion von Shy FX. Wir nähern uns schon wieder dem Ende der Oktobersendung von Blue Mountains Radio. Ich freue mich, dass ihr dabei wart und ich freue mich auch, dass es das freie Radio gibt. In letzter Zeit sind auch wieder sehr coole neue Sendungen bzw. Sendungsmacher und Macherinnen dazugekommen. Schaut noch auf der Homepage. Meine Sendung mit Jamaica Vibes wird am Freitag, 6. November bzw. Samstag danach wieder on air gehen. Sämtliche Sendungen zum Nachhören auf cba.media oder auf der Seite vom Freien Radio Salzkammergut. Ich wünsche einen schönen Herbst. Werner Kraft am Mikro, aufgenommen in Gosau. Und jetzt die junge Coffee oder jetzt Original Coffee, wie sie sie jetzt nennt, hat einen Tag nach meiner letzten Sendung einen neuen Song ausgebracht. Der wird jetzt nachgereicht. Here is Coffee, Over Soap.

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3: Ich heiße herzlich willkommen in einen wunderbaren Samstag im Freien Radio Salzkammergut. Samstag, 3. Oktober 2026. Ich bin Yaminia Baguada und begleite heute mit Veranstaltungstipps in unserer Region. Wir starten mit Reinhold Bilgeri. Er liest und singt für uns. Monika aus der Bücherei Grünau erzählt uns mehr.
4: Der österreichische Musiker, Literat, Schriftsteller und Drehbuchautor wird aus seinem Buch Das Gewissen der Tauben lesen. Inspiriert von der eigenen Familiengeschichte erzählt Bilgeri von der Feindschaft zwischen Nationalsozialisten und deren Gegnern. Alle Zitate, die in dem Drama einer Wiener Familie vorkamen, stammen aus dem Tagebuch von Bilgeris Vater. Weiters sehen Sie Ausschnitte aus dem Film Der Atem des Himmels. 1954 zerstörte eine Lawine das Dorf Blonz in Vorarlberg. Und der Film erzählt das Drama einer Liebesgeschichte. Dann gibt es noch anschließend Songs aus dem Great American Songbook. Freuen Sie sich mit uns auf diesen abwechslungsreichen, tollen Abend. Die Veranstaltung ist vom BVÖ gefördert, daher Eintritt frei. Platzkartenreservierungen wären erforderlich. Die bekommen Sie in der Bücherei, im Tourismusbüro und in der Raiffeisenkasse Grünau sowie im Papiergeschäft Radberger in Scharnstein. Also, am Samstag kommen Sie zu uns, 3. Oktober, 20 Uhr, Pfarrsaal Grünau. Reinhold Bilgeri. Wir freuen uns sehr auf Ihren Besuch.
3: Ganz im Sinne von beschwingter Musik geht's weiter mit Teen Night Club im OKH. Am Samstag, also heute, den 3. Oktober um 18 Uhr, findet im OKH Vöcklabruck erstmals der Teen Night Club statt. Einlass ist ab 17.30 Uhr und die Veranstaltung endet um 21.45 Uhr. Der Clubabend ist für Jugendliche zwischen 12 und 16 Jahren und DJ Jones spielt Hits aus den 2000er Jahren. Dazu gibt es

0: Alkoholfreie Cocktails, eine Chill-Out-Area und eine Fotobox. Also, heute um 18 Uhr im OKH Vöcklabruck Teen Night Club. Mehr Infos unter okh.or.at. Wer Lust auf Männerstimmen auf Zeitreise hat, von Mozart bis Elvis, ist herzlich eingeladen, die Pfarrkirche Ungenach ein Konzert zu besuchen, heute Samstag um 19 Uhr. Und dort wird der Stelzhammerchor Ungenach Kirchholz dabei musikalisch durchführen durch verschiedene Epochen. Als Solisten sind Alfred Heidinger und Gernot Zillinger angekündigt und die Gesamtleitung übernimmt Heimo Tiefenthaler. Heute Samstag, 3. Oktober um 19 Uhr, Männerstimmen auf Zeitreise von Mozart bis Elvis. Weitere Informationen unter ungenach.at. Der gesamte Oktober steht in Gmunden ganz im Zeichen des internationalen UNO-Jahres der Bäuerinnen. Und es wird eine Fotoausstellung gezeigt mit dem Namen Not Fit for Marketing. Bäuerinnen jenseits der Idylle. Die Vernissage startet heute Samstag, 3. Oktober um 19 Uhr. Hören wir mehr Infos von Daniela Köppel.
1: Hallo, mein Name ist Daniela Köppel. Ich bin hier als Obfrau des Kunstvereins Athenee. Ich darf euch herzlich einladen zur Ausstellung Not Fit for Marketing – Bäuerinnen jenseits der Idylle. Es ist eine Fotoausstellung im internationalen UNO-Jahr der Bäuerin. Dieses Mal in Gmunden, in der HIP-Halle. Kommt's vorbei zur Eröffnung am 3. Oktober um 19 Uhr oder an den Oktoberwochenenden in die HIP-Halle. Wir freuen uns!
0: Und ein kleiner Ausblick für nächste Woche. Am Mittwoch, den 7. Oktober, wird im Kino Ebensee die progressiven Nostalgiker gespielt. Gerne unter kino-ebensee.at mehr Informationen holen. Und Stefan Zinner, ebenfalls am Mittwoch, den 7. Oktober, präsentiert ein Musikkabarett mit dem Namen Der Teufel, das Mädchen, der Blues und ich. In La Kirchen Steirer Mühl im Veranstaltungszentrum Alpha. Mehr Informationen unter lakirchen.ooe.gv.at. Und damit kommen wir auch schon zum Ende. Ich bedanke mich ganz herzlich fürs Zuhören im freien Radio Salzkammergut. Hier am Mikrofon Yaminia Baguada.

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Heute zu Gast in Azzurro Chetem, Charles Aznavour. Er war ein französisch-armenischer Sänger, Chansonschreiber und auch als Schauspieler war er höchst erfolgreich. Er wurde 1924 in Paris geboren und verstarb dort selbst 2018. Er gilt als einer der bedeutendsten und einflussreichsten Chansonniers des 20. Jahrhunderts und hat mit seiner einzigartigen Stimme und seinen poetischen Liedern Generationen von Fans auf der ganzen Welt begeistert. Wir spielen jetzt von ihm für Sie sein Chanson Et pourtant.

Aznavour war bekannt für seine emotionale Darbietung, seine tiefgründigen Texte und seine Fähigkeit, Geschichten und Gefühle authentisch zu vermitteln. Zu seinen bekanntesten Liedern zählen «She», «La Bohème», «Hier encore», «Formi formidable». Seine Songs wurden in zahlreichen Sprachen aufgenommen und interpretiert, was seine internationale Bedeutung unterstreicht. Jetzt Charles Aznavour mit «Désormais».

Charles Aznavour mit Désormais. Schon während des Zweiten Weltkriegs stand Aznavour als Kind auf der Bühne. 1944 schrieb er seinen ersten Song, Chebu. Weltweit sang er sich in die Herzen der Menschen, war an der Spitze der Charts in England und so weiter und so fort. Erfolge über so viele Jahre hinweg. Wie gesagt, Charles Aznavour sang seine Chansons in vielen Sprachen. Hier jetzt, Du lässt dich gehen, eine deutsche Interpretation eines seiner Chansons.

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Charles Aznavour steht für 70 Jahre Musik und 1200 Chansons hat er gesungen und in 9 Sprachen interpretiert von unzähligen Sängern und Sängerinnen. Charles Aznavour, jetzt wahrscheinlich mit seinem größten Hit La Bohème.

Charles Aznavour mit La Boheme. Neben seiner Musikkarriere war Charles Aznavour auch als Schauspieler tätig. Großartiger Schauspieler jedenfalls, der in über 80 Filmen spielte und mit den besten Regisseuren seiner Zeit arbeitete. Jetzt plus bleu que des yeux, ein Chanson, das er mit Edith Piaf gesungen hat.

Asner Buhr war auch vielfach engagiert für humanitäre Zwecke, für Arme und vor allem für die Armenier, was seine tiefe Verbundenheit mit seiner armenischen Herkunft zeigt. Ich war vor einigen Jahren in Armenien und konnte sehen, dass Charles Asner Buhr der absolute Nationalheld Armeniens ist. Auf zahlreichen Stadtplätzen finden sich goldene Statuen, Bildnisse von Charles Asner Buhr. Jetzt zu hören mit dem Chanson »She«.

Ski von Charles Aznavour. Die weltweit bekannteste und erfolgreichste Interpretation des Liedes Ski stammt von dem britischen Musiker Elvis Costello. Seine Version aus dem Jahr 1999 wurde für den Soundtrack der Liebeskomödie Notting Hill aufgenommen und erlangte dadurch Kultstatus. Wir kommen zum letzten Chanson des heutigen Tages. Die Kinder des Krieges heißt er, gesungen von Charles Aznavour in Deutsch.

0: Und immer herrscht irgendwo Krieg, lauert ein verrückter Bluthund, um seine Soldaten loszuschicken, um zu vernichten. Trauriges Resümee der heutigen Sendung mit Charles Aznavour. Wir bedanken uns fürs Zuhören. 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
2: Ich heiße herzlich willkommen in einen wunderbaren Samstag im Freien Radio Salzkammergut, Samstag, 3. Oktober 2026. Ich bin Yaminia Baguada und begleite heute mit Veranstaltungstipps in unserer Region. Wir starten mit Reinhold Bilgeri. Er liest und singt für uns. Monika aus der Bücherei Grünau erzählt uns mehr.
3: Der österreichische Musiker, Literat, Schriftsteller und Drehbuchautor wird aus seinem Buch Das Gewissen der Tauben lesen. Inspiriert von der eigenen Familiengeschichte erzählt Bilgeri von der Feindschaft zwischen Nationalsozialisten und deren Gegnern. Alle Zitate, die in dem Drama einer Wiener Familie vorkamen, stammen aus dem Tagebuch von Bilgeris Vater. Weiters sehen Sie Ausschnitte aus dem Film Der Atem des Himmels. 1954 zerstörte eine Lawine das Dorf Blonz in Vorarlberg. Und der Film erzählt das Drama einer Liebesgeschichte. Dann gibt es doch anschließend Songs aus dem Great American Songbook. Freuen Sie sich mit uns auf diesen abwechslungsreichen, tollen Abend. Die Veranstaltung ist vom BVÖ gefördert, daher Eintritt frei. Platzkartenreservierungen wären erforderlich. Die bekommen Sie in der Bücherei, im Tourismusbüro und in der Raiffeisenkasse Grünau sowie im Papiergeschäft Radberger in Scharnstein. Also, am Samstag kommen Sie zu uns, 3. Oktober, 20 Uhr, Pfarrsaal Grünau. Reinhold Bilgeri. Wir freuen uns sehr auf Ihren Besuch.
2: Ganz im Sinne von beschwingter Musik geht's weiter mit Teen Night Club im OKH. Am Samstag, also heute, den 3. Oktober um 18 Uhr, findet im OKH Vöcklabruck erstmals der Teen Night Club statt. Einlass ist ab 17.30 Uhr und die Veranstaltung endet um 21.45 Uhr. Der Clubabend ist für Jugendliche zwischen 12 und 16 Jahren und DJ Jones spielt Hits aus den 2000er Jahren. Dazu gibt es alkoholfreie Cocktails, eine Chill-Out-Area und eine Fotobox. Also, heute um 18 Uhr im OKH Vöcklabruck, Teen Night Club. Mehr Infos unter okh.or.at. Wer Lust auf Männerstimmen auf Zeitreise hat, von Mozart bis Elvis, ist herzlich eingeladen, die Pfarrkirche Ungenach ein Konzert zu besuchen, heute Samstag um 19 Uhr. Und dort wird der Stelzhammerchor Ungenach Kirchholz dabei musikalisch durchführen durch verschiedene Epochen. Als Solisten sind Alfred Heidinger und Gernot Zillinger angekündigt und die Gesamtleitung übernimmt Heimo Tiefenthaler. Heute Samstag, 3. Oktober um 19 Uhr

0: Männerstimmen auf Zeitreise von Mozart bis Elvis. Weitere Informationen unter ungenach.at. Der gesamte Oktober steht in Gmunden ganz im Zeichen des Internationalen UNO-Jahres der Bäuerinnen. Und es wird eine Fotoausstellung gezeigt mit dem Namen Not Fit for Marketing. Bäuerinnen jenseits der Idylle. Die Vernissage startet heute, Samstag, 3. Oktober um 19 Uhr. Hören wir mehr Infos von Daniela Köppel.
1: Hallo, mein Name ist Daniela Köppel. Ich bin hier als Obfrau des Kunstvereins Athenee. Ich darf euch herzlich einladen zur Ausstellung Not Fit for Marketing – Bäuerinnen jenseits der Idylle. Es ist eine Fotoausstellung im Internationalen UNO-Jahr der Bäuerin. Dieses Mal in Gmunden, in der HIP-Halle. Kommt's vorbei zur Eröffnung am 3. Oktober um 19 Uhr oder an den Oktoberwochenenden in die HIP-Halle. Wir freuen uns.
0: Und ein kleiner Ausblick für nächste Woche. Am Mittwoch, den 7. Oktober, wird im Kino Ebensee die progressiven Nostalgiker gespielt. Gerne unter kino-ebensee.at mehr Informationen holen. Und Stefan Zinner, ebenfalls am Mittwoch, den 7. Oktober, präsentiert ein Musikkabarett mit dem Namen Der Teufel, das Mädchen, der Blues und ich. In La Kirchen, Steiermühl, im Veranstaltungszentrum Alpha. Mehr Informationen unter lakirchen.ooe.gv.at. Und damit kommen wir auch schon zum Ende. Ich bedanke mich ganz herzlich fürs Zuhören im freien Radio Salzkammergut. Hier am Mikrofon Yaminia Baguada.

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3: Ich heiße herzlich willkommen in einen wunderbaren Samstag im Freien Radio Salzkammergut. Samstag, 3. Oktober 2026. Ich bin Yaminia Baguada und begleite heute mit Veranstaltungstipps in unserer Region. Wir starten mit Reinhold Bilgeri. Er liest und singt für uns. Monika aus der Bücherei Grünau erzählt uns mehr.
4: Der österreichische Musiker, Literat, Schriftsteller und Drehbuchautor wird aus seinem Buch Das Gewissen der Tauben lesen. Inspiriert von der eigenen Familiengeschichte erzählt Bilgeri von der Feindschaft zwischen Nationalsozialisten und deren Gegnern. Alle Zitate, die in dem Drama einer Wiener Familie vorkamen, stammen aus dem Tagebuch von Bilgeris Vater. Weiters sehen Sie Ausschnitte aus dem Film Der Atem des Himmels. 1954 zerstörte eine Lawine das Dorf Blonz in Vorarlberg. Und der Film erzählt das Drama einer Liebesgeschichte. Dann gibt es noch anschließend Songs aus dem Great American Songbook. Freuen Sie sich mit uns auf diesen abwechslungsreichen, tollen Abend. Die Veranstaltung ist vom BVÖ gefördert, daher Eintritt frei. Platzkartenreservierungen wären erforderlich. Die bekommen Sie in der Bücherei, im Tourismusbüro und in der Raiffeisenkasse Grünau sowie im Papiergeschäft Radberger in Scharnstein. Also, am Samstag kommen Sie zu uns, 3. Oktober, 20 Uhr, Pfarrsaal Grünau. Reinhold Bilgeri. Wir freuen uns sehr auf Ihren Besuch.
3: Ganz im Sinne von beschwingter Musik geht's weiter mit Teen Night Club im OKH. Am Samstag, also heute, den 3. Oktober um 18 Uhr, findet im OKH Vöcklabruck erstmals der Teen Night Club statt. Einlass ist ab 17.30 Uhr und die Veranstaltung endet um 1 Uhr.

0: 18 Uhr. Und dort wird der Stelzhammerchor Ungenach Kirchholz dabei musikalisch durchführen durch verschiedene Epochen. Als Solisten sind Alfred Heidinger und Gernot Zillinger angekündigt und die Gesamtleitung übernimmt Heimo Tiefenthaler. Heute, Samstag, 3. Oktober um 19 Uhr, Männerstimmen auf Zeitreise von Mozart bis Elvis. Weitere Informationen unter ungenach.at. Der gesamte Oktober steht in Gmunden ganz im Zeichen des internationalen UNO-Jahres der Bäuerinnen. Und es wird eine Fotoausstellung gezeigt mit dem Namen Not Fit for Marketing. Bäuerinnen jenseits der Idylle. Die Vernissage startet heute, Samstag, 3. Oktober um 19 Uhr. Hören wir mehr Infos von Daniela Köppel.
1: Hallo, mein Name ist Daniela Köppel. Ich bin hier als Obfrau des Kunstvereins Athenae. Ich darf euch herzlich einladen zur Ausstellung Not Fit for Marketing – Bäuerinnen jenseits der Idylle. Es ist eine Fotoausstellung im internationalen UNO-Jahr der Bäuerin. Dieses Mal in Gmunden in der HIP-Halle. Kommt vorbei zur Eröffnung am 3. Oktober um 19 Uhr oder an den Oktoberwochenenden in die HIP-Halle. Wir freuen uns.
0: Und ein kleiner Ausblick für nächste Woche. Am Mittwoch, den 7. Oktober, wird im Kino Ebensee die progressiven Nostalgiker gespielt. Gerne unter kino-ebensee.at mehr Informationen holen. Und Stefan Zinner, ebenfalls am Mittwoch, den 7. Oktober, präsentiert ein Musikkabarett mit dem Namen Der Teufel, das Mädchen, der Blues und ich. In La Kirchen, Steiermühl, im Veranstaltungszentrum Alpha. Mehr Informationen unter lakirchen.ooe.gv.at. Und damit kommen wir auch schon zum Ende. Ich bedanke mich ganz herzlich fürs Zuhören im freien Radio Salzkammergut. Hier am Mikrofon Yaminia Baguada.

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1: Hallo zur Sendung Stop Making Sense. Heute nicht wie gewohnt aus dem Radionest in Vöcklabruck, sondern an einem ganz schönen Platz sitze ich hier in der alten Salzkammergutapotheke in Gmunden und mir gegenüber sitzt die Shivana.
2: Hallo Monika, ich freue mich sehr, dass du heute da bist.
1: Ja, ich freue mich sehr auf unser Interview und dass du dazu bereit bist. Es sind hier wunderbare, man muss sich das so vorstellen, so ein schönes Deckengewölbe. Es ist das ganze Mobiliar, oder, von der alten Apotheke?
2: Ja, richtig.
1: Noch
2: das alte Original-Mobiliar von der Salzkammergut-Apotheke. Es ist die älteste Apotheke in ganz Oberösterreich, wurde 1604 gegründet. Und ich schätze mal, diese alten Vitrinen mit, ich weiß nicht wie viele Laden, ich habe sie noch nie gezählt, und den blinden Spiegeln, die in den Kästen hängen, ich schätze so Anfang des 20. Jahrhunderts oder Ende des 19. Jahrhunderts.
1: Ja, habe ich auch recherchiert, ja. 20. stimmt. Und ich bin irgendwie sehr angetan, weil es ist immer schön, wenn so schöne, es gibt ja gar nicht mehr so viele gut erhaltene alte Apotheken, ja. Mhm. Und dass man dann was macht draus, das finde ich einfach schön und sinnvoll. Und ja, jetzt zu dir. Ich habe mich mit dir befasst natürlich, was du vorher, was du alles gemacht hast und so, und du bist sehr, sehr vielfältig in meinen Augen, und ich habe dich kennengelernt beim ersten Gespräch, muss ich sagen, da haben wir doch Shivana passt, ich hab's recherchiert, das heißt die Lebendige, die Lebhafte.
2: Ah ja, wirklich, hast du das recherchiert? Wow.
1: Natürlich, hat mich ja interessiert, und habe dann auch so geschaut, haben wir gedacht, okay, die hat diesen Laden übernommen, wie mutig, wie toll, und dann auch zugleich die Frage, okay, du warst ja vorher Journalistin, Redakteurin, mhm, der

0: so bei wem oder ist das
1: ja, bei der Oberösterreicherin? Ja, sehr gerne. Ich habe eigentlich in erster Linie für das Magazin Unser Salzkammergut Reportagen geschrieben. Ja, es waren Interviews und war eigentlich durchgehend mit sehr interessanten Menschen. Ich habe über Kunst, kulturelle Beiträge, über Schriftstellerinnen und Schriftsteller, über Künstler, Kunsthandwerk, ja, das war so mein Ressort und das habe ich 10 Jahre lang gemacht. Und ja, das ist natürlich auch so ein bisschen der Ursprung für das gewesen, was ich jetzt hier mache.
0: Ja, ich wollte fragen, weil ich stelle mir so vor, durch deine journalistische Tätigkeit, die du da gerade geschildert hast, und ich habe mir es natürlich auch angeschaut, deine Webseite, ja, das sind wirklich sehr unterschiedliche Menschen, ja, von Künstlern angefangen bis, also ich hab mal alle, also natürlich angeschaut, da wäre ich ja schlecht vorbereitet, gell? Yeah. Aber ich denke mir, du hast ja bei deiner Tätigkeit, wenn du jemanden interviewst, du hast Menschen erlebt, die ihre Leidenschaft mehr oder minder zum Beruf gemacht haben, ja auch manchmal.
1: Ganz richtig,
0: absolut. Kann das sein, dass dich das inspiriert hat, ein bisschen auch den eigenen Weg zu gehen?
1: Unbewusst. Ich habe was ganz Wesentliches aus dieser Zeit mitgenommen und zwar habe ich das jetzt erst im Nachhinein so ein bisschen reflektiert. Alle Menschen, die ich interviewt habe, habe ich also am Grund interviewt, weil sie erfolgreich waren, in irgendeiner Art und Weise. Sonst wären sie nicht in die Zeitung gekommen. Und ja, es war schon so, was ich mitgenommen habe, was ist so dahinter gesteckt bei diesen Menschen? Also die waren talentiert auf einer Seite, dann waren sie sehr ehrgeizig, sind an einer Sache dran geblieben, manche auch sehr verbissen.
0: Ja, kann man mir vorstellen.
1: Und ja, so diese Kombination aus Talent und Ehrgeiz und ja, für etwas einstehen, was einem wirklich wichtig ist, so in Kombination, das habe ich unbewusst mitgenommen und das kann ich eins zu eins wiedergeben, dass ich das da für dieses Projekt auch tue.
0: Ja, das, was mich interessiert, wie du sagst, wie du da eingehst auf die Menschen und wahrscheinlich auch, was macht für dich, Shivana, was macht für dich ein gutes Gespräch aus? Wann war es für dich ein gutes Gespräch, wenn du so nachdenkst drüber?
1: Ja, das war ganz interessant. Ich habe ganz oft, da schaltest du das Tonband ein und du sprichst mit dem Menschen und unterhältst dich über Inhaltliches und über Fingerfertigkeiten und über Talent und so weiter. Aber ganz oft ist es mir passiert, dass ich das Tonband ausgeschalten habe und dass dann das Wesentliche passiert ist und mir die wesentlichen Dinge mitgeteilt wurden. Und das ist mir ganz oft passiert. Und es waren einfach ganz oft so zwischenmenschliche Botschaften und Informationen, die einfach die Beweggründe waren, warum diese Menschen überhaupt diese Tätigkeit ausgeübt haben. Es war ganz spannend.
0: Wie ist er dann gegangen, wenn du gedacht hast, so, also das war ja dann ganz zwiespältig. Einerseits hast du da viel erfahren, andererseits hast du das dann nicht auf Band gehabt.
1: Ja gut, das haben
0: war
1: wir dann.
0: War dir das dann irgendwie, hat dir das dann ein bisschen geärgert, so ganz
1: nein,
0: insgeheim?
1: Nein, überhaupt nicht, weil diese Dinge, also ich, das habe ich natürlich in meine Texte eingearbeitet. Ja.
0: Das heißt, du hast das okay dann gehabt, dass du das darfst?
1: Also natürlich, das ja, war ja, super, ja. Ja. Also ich habe ganz oft auch die Interviewpartner nach ihrem Einverständnis gefragt
0: natürlich,
1: und den Text zukommen lassen. Und ja, aber es ist oft so dieses Gefühl für einen Moment zu haben, das war jetzt eine besondere Botschaft, das muss in den Text hinein.
0: Ja.
1: Und ja, das ist ganz oft einfach eben erst dann passiert, als ich das Tonband ausgeschalten habe.
0: Ja, jetzt würde ich wieder Musik gerne spielen. ich habe ja von der Schirane eine Liste. Ich könnte es ansagen oder ich sage jetzt einfach, hast du schon eine Idee, was du gerne hören
1: würdest? Wir könnten gleich die erste Nummer nehmen, weil ja. Ich habe ganz viel von meinem Vater immer mitbekommen, auch auf kreative Art und Weise. Und er war ein großer Jazz-Fan. Und mich begleitet die Nina Simone seit meinem, glaube 17. Lebensjahr. Und dieses Lied ist meinem Vater gewidmet.
0: Oh, danke schön. Das ist sehr lieb. Danke, liebe Zuhörerinnen. Wir hören uns nach diesem Lied wieder.

0: Ja, willkommen zurück. Wir sind in der alten Salzkammergut-Apotheke. Neben mir gegenüber sitzt die Shivana. Wir sind mitten im Interview. Ihr habt jetzt eine gute Nummer gehört von der Nina Simon, die Lieblingsnummer ihres Vaters. Gehen wir nochmal durch, so von deinem Leben her. Gerade jetzt in der Zeit denke ich mir auch manches Mal, das war für mich auch so die Inspiration, auch für das Interview nun nebenbei, außerdem, dass wir da gesprochen haben und wir waren uns gleich klar, dass wir dieses Interview machen, wenn wir uns das erste Mal so kennengelernt haben, dann würde es mich auch interessieren, oder auch unsere Zuhörerinnen, wie schafft man das? Wie kann man es, braucht man zwei Jobs irgendwie, dass man das alles so, was du da jetzt machst, du hast da einen Concept Store, du hast eine Kunstgalerie, du hast das, du verkaufst da Sachen. Manche Sachen würde mir nicht leisten können, sind aber super Sachen natürlich. Aber ich wollte gar nicht so sehr auf das Geschäft eingehen. Aber einfach, wie schafft man das? Weil das ist so für mich eine Inspiration, auch für andere Frauen, die da gerade zuhören, die sagen, ich hätte oft auch eine Idee gehabt oder ich wollte auch mal was machen. Ja. Dann habe ich aber gewusst, ich kann mir es nicht leisten. Und in der heutigen Zeit, früher war es einmal so, denke, da hat es immer nur einen Job gegeben für die Leute. Die haben einen Beruf erlernt, studiert, egal was, und dann haben sie diesen Beruf ausgeübt, bis zur Pension meist. Und jetzt ist es so, dass es schon sehr häufig ist, dass einfach Menschen zwei Jobs haben.
1: Absolut.
0: Und wie war das, darf ich dich das fragen?
1: Absolut,
0: wie war das bei dir, dass du das alles so dir leisten kannst?
1: Naja, ich glaube, man muss da ein bisschen weiter ausholen. Ich glaube, wir Frauen sind da oder müssen da vielleicht besonders flexibel sein, weil wir Kinder bekommen und Kinder großziehen und auch bei den Kindern zu Hause sein wollen oder zumindest zeitlich flexibel sein wollen. Ja. Und das spielt sicher mitunter eine Rolle. Ich habe auch als ich noch freie Journalistin war, auch als Stylistin gearbeitet und habe mit Fotografinnen zusammengearbeitet. Das war ein zweites Standbein zu meinem Journalistenjob. Und ich wusste also schon, als ich dieses Geschäft hier eröffne, dass das funktioniert, dieses Modell. Ja? Man muss sich einfach überlegen, was will ich und wie komme ich zu meinem Ziel. Und ja, so war das auch hier. Ich wusste, es ist natürlich an dieser Ecke in Gmunden, wo nicht rund ums Jahr die Frequenz gegeben ist, nämlich überhaupt nicht, ja. Und auch mit dem Konzept, dass ich handgemachte Dinge, also zeitgenössisches Kunsthandwerk verkaufe und Kunst, natürlich nicht so einfach. Jetzt habe ich mir ein zweites Standbein behalten. Das heißt, ich arbeite für ein Gmundner Unternehmen einen Tag in der Woche und erstelle Texte im Marketing. Und so habe ich das jetzt die letzten Jahre ganz gut irgendwie über die Runden gebracht, ja.
0: Ja, ist voll interessant, weil ja eigentlich die beste Version ist ja das, wenn man einen ich nenne es manchmal Brotjob, aber einfach einen zweiten Job braucht, wenn man da auch das Glück hat, seine Kompetenzen aus dem anderen Beruf mitzubringen und da das Geld verdienen kann und trotzdem dann meine Kreativität und du hast einen Sinn für Schönes und so und kommen wir dann eh noch dazu, aber dass man das in den Brotjob mit einfließen lassen kann, dass man nicht irgendwas überlegen muss, weil bei manchen ist ja so, dass ich dann wirklich irgendwas arbeiten, was vielleicht nicht gerade toll ist, aber bringt halt Geld und das andere ernährt einem die Seele, Kreativität oder je nachdem. Das sind ja Sachen, wo man oft dann nicht so gut leben kann davon. Aber du hast uns das sehr gut erklärt. Danke dafür.
1: Ja, es war natürlich auch Glück, dass in dem Moment die Möglichkeit da war. Das war vor 2 Jahren, als der Geschäftsführer von dieser Firma auch, wie soll ich sagen, etwas über hatte für meine Idee hier und auch offen war für flexible Arbeitszeiten und darauf eingegangen ist, das muss ich auch sagen. Also auch Glück.
0: Ja, das ist ein Riesenglück. Ich habe ja jahrelang Frauen unterstützt, auch gerade in der Phase wieder in einen Job einzusteigen oder Weiterbildungen, Ausbildungen. Und das ist ein Riesenglück, sich das so vereinbaren zu können.
1: Richtig.
0: Das ist wirklich, ja. Nachhaltigkeit, Upcycling ist da wichtig. Wie du sagst, das ist wie ein roter Faden, entstanden durch die journalistische Tätigkeit. Dann auch wiederum die Gespräche, die du geführt hast, das hat dich inspiriert, wie wir zuerst schon gesagt haben. Und aber auch die Idee für Seegrün ist dadurch auch entstanden.
1: Genau.
0: Und im Moment, also du hast ja auch eine Galerie dabei, auch voll interessant. Und eine Frage ist mir dann auch noch gekommen bei dir. Kann ich dir das fragen? Also was nährt deine Kreativität?
1: Was nährt meine Kreativität? Die Arbeit mit kreativen Menschen, mich mit der Thematik auseinanderzusetzen. Also ich denke, das Ding an sich, also wenn man etwas tut, wovon man begeistert ist und überzeugt ist davon, da steckt schon einmal so viel positive Energie drinnen, dass man eigentlich, dass das ein Selbstläufer ist. Mhm. Anders könnte ich das jetzt gar nicht formulieren.
0: Hast du jemals, aber ich glaube, das ist bei dir nicht, weil du beide Jobs, die du machst, eigentlich eh immer irgendwie in einer Form mit Kreativität behaftet sind. Hast du jemals schon Angst gehabt, Kreativitätsverlust? Gibt es Phasen, wo man sich denkt, ich sollte kreativer sein? Oder hast du das schon mal gehabt? Oder?
1: Naja, ich kenne das durchaus, dass man Phasen hat, wo man vielleicht überarbeitet ist und wo man vielleicht jetzt nicht so die besten Ideen kommen, aber ich glaube, an Ideen hat es noch nie gescheitert. Vielleicht an Geld, aber an Ideen noch nicht.
0: Aber du hast ja das anfangs, wie wir gesprochen haben, so gut erklärt, wegen des Geldes alleine mache ich es sicher nicht, ja, weil genau. das ist so.
1: Genau, ja. Die Motivation ist hier ganz deutlich etwas anderes.
0: Ja, ja. Liebe Zuhörerinnen, wir machen jetzt kurz wieder Musik. Wir hören uns dann gleich wieder.

0: Ja, noch einmal zur Kreativität, noch einmal an die ZuhörerInnen. Wir sind heute nicht im Radionest, ich bin in der alten Salzkammergut-Apotheke und mir gegenüber ist die Shivana, die ganz, ganz viele Projekte ständig eigentlich am Laufen hat, also sehr kreativ ist und jetzt im Moment ist auch wieder ein Galerist ausgestellt.
1: Ein Künstler, ein Wiener Künstler.
0: Ein Wiener Künstler, ich habe mir das angeschaut und bin mir nicht einmal sicher, ob ich nicht, ich habe zu Hause auch so ein Bild von der Bräuwiese von einem und ich habe mir das eine Bild angeschaut, das werde ich dann nachher dann nochmal zeigen, weil das wäre ein großer Zufall, wenn ich das, nein, weiß man nicht. Aber meine Frage, wie wählst du aus, wen du als Künstler oder als Künstlerin sichtbar machen willst? Was muss das haben? Ist das Handwerk oder ist das, du sagst, ich glaube eher, kannst du mir das kurz erklären?
1: Ja, gerne. Also ich stelle zeitgenössisches Kunsthandwerk im alten Apothekerraum aus und ich habe auch eine kleine Galerie im ehemaligen Medikamentenlager. Und in beiden Bereichen, muss ich sagen, wähle ich das sehr, sehr intuitiv. Ich muss eigentlich immer persönlich von etwas begeistert sein. Und ja, das ist wahrscheinlich so eher der Schlüssel dafür. Mehr gibt es gar nicht zu sagen. Also zeitgenössisch ist eine Voraussetzung.
0: Ja, ich habe eingangs, also ich denke mal, es sind natürlich, was mir aufgefallen sind, zum Beispiel, du hast ja auch in deinem Concept Store so verschiedene Künstler und Designerinnen oder der eine macht so kleine, so Karten hast du auch manchmal vor der Tür,
1: ja.
0: so nett gezeichnete, genau. Grafisch, ich weiß nicht, wir sagen ja keine Namen, haben wir gesagt, aber ich glaube, das sind sicherlich einige KünstlerInnen aus dem inneren Salzkammergut beteiligt.
1: Genau,
0: und auch,
1: genau. So hat es eigentlich begonnen, weil ich ja über Künstler und Kunsthandwerk auch geschrieben habe als freie Journalistin.
0: Ja.
1: Und die ersten Künstler oder Kunsthandwerker, die ich ausgestellt habe, über die habe ich selbst auch schon Berichte geschrieben.
0: Ah, okay.
1: Als freie Journalistin und so hat es eigentlich auch begonnen. Und ja, ich wähle das Kunsthandwerk oder die Künstler nach dem aus. Also ich habe anfangs geschaut, dass das im Salzkammergut entsteht. Mittlerweile habe ich Künstler und Kunsthandwerk aus ganz Österreich und manchmal, ja, du bist ein bisschen über die Grenzen, die es ja nicht mehr gibt, darüber hinaus schauen. Und ich habe eine Berlinerin und eine Künstlerin auch aus Belgien, also es ja, wird immer bunter hier.
0: Immer bunter, das ist schön, das ist schön. Und auch Frauenpower ist auch so ein Thema immer wieder.
1: Absolut, ja. Also ich würde mal sagen, 95% der Künstlerinnen, die hier ausgestellt werden, sind Frauen. Ist jetzt nicht bewusst, aber das hat sich so ergeben.
0: Das ist sehr schön, gut zu hören. Wir sind wieder bei einem Lied, wenn du willst, kann ich dann wieder eines für dich spielen.
1: Sehr schön.
0: Ihr werdet es dann hören, das war dann von der Shivana das nächste Lied. Wir haben zwar eine Liste, aber wir wollen nicht rascheln, aber dann trotzdem ein bisschen, magst du das nehmen?
1: Ja, da gibt es zum Beispiel ein Lied, das ganz gut passt, La Mer. Von Charles Trenet.
0: Sehr schön.
1: Passt gut zu Seegrün.
0: Ja, genau, das machen wir jetzt. Bis dann.
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0: Willkommen zurück. Wir nähern uns eh schon fast wieder dem Ende. Jetzt wäre noch so eine Frage an die Shivana. Es ist ja da sehr viel los in dieser Traumgasse. Wie ist es, wie unterstützt sie euch gegenseitig? Ich kriege immer mit schon auch, dass da viele Helferleins gibt oder einfach auch so die Synergien. Kannst du das kurz einmal von der Energie so beschreiben, wie das so läuft?
1: Gerne. Also Synergien waren von Anfang an da. Ich habe begonnen vor 4 Jahren in der Traumgasse mit dem kleineren Standort gegenüber. Da war sofort einmal die Idee, eine Synergie oder eine Arbeitsgemeinschaft, wenn man so will, zu gründen. Und die haben wir genannt die Kreativmeile. Die Kreativmeile war von Beginn an ein Zusammenschluss von kleinen Geschäften und Galerien, wo alle Betreiber aus der Kunst kommen oder handgefertigte Dinge verkaufen. Hat sich jetzt mittlerweile ein bisschen verändert. Die Kreativmeile hat einfach gemeinsam Events organisiert in den Geschäften oder auch vor den Geschäften und hat zusammengeholfen mit der Werbung. So sind Muttertags-Events oder Weihnachts-Events entstanden. Und ja, es war einfach auch von Anfang an großer Spaß untereinander dabei und es sind einfach positive Dinge entstanden.
0: Und war das vor oder nach Corona?
1: Das war nach Corona, weil mit dem Geschäft vor 4 Jahren, das war, was haben wir jetzt? Es war 2022 und genau so hat es mit der Kreativmeile begonnen. Und was auch sehr Positives entstanden ist da in der Traumgasse, ist der Schräge Vintage Markt. Der Schräge Vintage Markt war eine Idee, die eigentlich aus einer Not heraus entstanden ist, weil am Anfang hatten wir immer wieder das Thema mit Baustellen hier in der Altstadt. In der Altstadt gibt es Altstadthäuser und immer irgendwas zu renovieren und die Dächer, die durch diesen Hagelschaden vor Jahren immer noch fertiggestellt und renoviert werden mussten. Und es gab immer...
0: Da war ständig Baustelle.
1: Baustellen. Mhm. Und das hat mir einmal fast irgendwie sogar, wie soll ich sagen, die Existenz gekostet oder ich war schon fast so weit, das erste kleine Geschäft zuzusperren oder habe mich sogar schon nach einer anderen Location umgesehen und kam zurück von dem Gespräch mit einer Möglichkeit, wo es einen Standort gegeben hätte und fahre im Auto wieder retour und denke mir, okay, was wäre die Alternative? Und dann kam mir die Idee mit diesem Vintage-Markt. Ich denke, okay, wenn jetzt die Traumgasse gesperrt ist, vielleicht können wir einen Event machen in der Gasse. Und dann kam mir die Idee mit dem schrägen Vintage-Markt, weil ich kannte schon Leute, die mit schrägen und mit Vintage-Möbeln handeln und mit außertürlichen Modeaccessoires handeln aus den 50er, 60er Jahren, also alles Mid-Century. Und das kam wieder aus der Zeit, wo ich als freie Journalistin gearbeitet habe und immer wieder und auch Fotoshootings abgewickelt habe und immer wieder außertürliche Sachen gebraucht habe für die Shootings. Und ja, so habe ich meine Kontakte mobilisiert und habe die Leute angerufen und habe gesagt, was haltet ihr davon? Ihr fahrt ja oft extra wegen einem Vintage-Markt nach München. Was haltet ihr davon, wenn wir das in der Traumgasse machen? Und die waren alle gleich sofort begeistert von der Idee. Und ja, so haben wir das dann einmal ausprobiert vor 2 Jahren im Frühling. Und es hat wirklich ist super gut angekommen und war sowas wie ein Selbstläufer.
0: Ja, das ist toll. Toll, dass von dir die Idee kam, weil ich weiß, dass also, es wirklich einmal im Monat und wirklich, also einfach alles, da lebt die Gasse und gerade für Gmunden ist sowas wichtig.
1: Ja, na absolut.
0: Das sagst du auch so.
1: Gerade in dieser Ecke war es sehr notwendig.
0: Schon, weil wir haben Menschen, die von Kunst leben, die auch nicht unbedingt, es sind da ganz unterschiedliche Menschen immer und die gibt es ja in der Traumgasse, also ich denke vom Philosophencafé unten angefangen. Mhm. Es ist so diese andere Ecke und das gehört auf alle Fälle belebt und finde ich eine super Idee.
1: Und wenn ich noch sagen darf, die Traungasse hat ja so eine spezielle Atmosphäre. Die Traungasse ist eine der ältesten Gassen.
0: Richtig,
1: gibt
0: ja.
1: Das, den Goldenen Brunnen, das Hotel, das ist die älteste.
0: Hat eine Riesengeschichte, genau. Der Goldene Brunnen.
1: Genau. Das. Und auch die älteste Apotheke aus Oberösterreich. Und es hat einfach eine unglaubliche Atmosphäre. Und es wäre ewig schade um diese Gasse.
0: Ja, und immer schon von Kunst belebt.
1: Genau.
0: Und soll er weiterleben. Ich danke dir, Shivana, für das Gespräch.
1: Danke dir, Monika.
0: Es war sehr,
1: sehr großen Spaß bereitet, ja.
0: Ja, danke für deine Offenheit. Und wir spielen dann noch ein paar Lieder. Und liebe Zuhörerinnen, wir hören uns nächstes Mal wieder aus dem Freien Radio Nest in Vöcklabruck. Und danke fürs Zuhören und danke, dass wir das hier ermöglichen durften.
1: Sehr gerne.
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3: Ich heiße herzlich willkommen in einen wunderbaren Samstag im Freien Radio Salzkammergut. Samstag, 3. Oktober 2026. Ich bin Yaminia Baguada und begleite heute mit Veranstaltungstipps in unserer Region. Wir starten mit Reinhold Bilgeri. Er liest und singt für uns. Monika aus der Bücherei Grünau erzählt uns mehr.
4: Der österreichische Musiker, Literat, Schriftsteller und Drehbuchautor wird aus seinem Buch Das Gewissen der Tauben lesen. Inspiriert von der eigenen Familiengeschichte erzählt Bilgeri von der Feindschaft zwischen Nationalsozialisten und deren Gegnern. Alle Zitate, die in dem Drama einer Wiener Familie vorkamen, stammen aus dem Tagebuch von Bilgeris Vater. Weiters sehen Sie Ausschnitte aus dem Film Der Atem des Himmels. 1954 zerstörte eine Lawine das Dorf Blonz in Vorarlberg. Und der Film erzählt das Drama einer Liebesgeschichte. Dann gibt es doch anschließend Songs aus dem Great American Songbook. Freuen Sie sich mit uns auf diesen abwechslungsreichen, tollen Abend. Die Veranstaltung ist vom BVÖ gefördert, daher Eintritt frei. Platzkartenreservierungen wären erforderlich. Die bekommen Sie in der Bücherei, im Tourismusbüro und in der Raiffeisenkasse Grünau sowie im Papiergeschäft Radberger in Scharnstein. Also, am Samstag kommen Sie zu uns, 3. Oktober, 20 Uhr, Pfarrsaal Grünau. Reinhold Bilgeri. Wir freuen uns sehr auf Ihren Besuch.
3: Ganz im Sinne von beschwingter Musik geht's weiter mit Teen Night Club im OKH. Am Samstag, also heute, den 3. Oktober um 18 Uhr, findet im OKH Vöcklabruck erstmals der Teen Night Club statt. Einlass ist ab 17.30 Uhr und die Veranstaltung endet um 21.45 Uhr. Der Clubabend ist für Jugendliche zwischen 12 und 16 Jahren und DJ Jones spielt Hits aus den 2000er Jahren. Dazu gibt es alkoholfreie Cocktails, eine Chill-Out-Area und eine Fotobox. Also, heute um 18 Uhr im OKH Vöcklabruck Teen Night Club. Mehr Infos unter okh.or.at.

0: folgenach.at. Der gesamte Oktober steht in Gmunden ganz im Zeichen des Internationalen UNO-Jahres der Bäuerinnen. Und es wird eine Fotoausstellung gezeigt mit dem Namen Not Fit for Marketing. Bäuerinnen jenseits der Idylle. Die Vernissage startet heute, Samstag, 3. Oktober um 19 Uhr. Hören wir mehr Infos von Daniela Köppel.
1: Hallo, mein Name ist Daniela Köppel. Ich bin hier als Obfrau des Kunstvereins Athenae. Ich darf euch herzlich einladen zur Ausstellung Not Fit for Marketing – Bäuerinnen jenseits der Idylle. Es ist eine Fotoausstellung im internationalen UNO-Jahr der Bäuerin. Dieses Mal in Gmunden, in der HIP-Halle. Kommt's vorbei zur Eröffnung am 3. Oktober um 19 Uhr oder an den Oktoberwochenenden in die HIP-Halle. Wir freuen uns.
0: Und ein kleiner Ausblick für nächste Woche. Am Mittwoch, den 7. Oktober, wird im Kino Ebensee die progressiven Nostalgiker gespielt. Gerne unter kino-ebensee.at mehr Informationen holen. Und Stefan Zinner, ebenfalls am Mittwoch, den 7. Oktober, präsentiert ein Musikkabarett mit dem Namen Der Teufel, das Mädchen, der Blues und ich. In La Kirchen, Steiermühl, im Veranstaltungszentrum Alpha. Mehr Informationen unter lakirchen.ooe.gv.at. Und damit kommen wir auch schon zum Ende. Ich bedanke mich ganz herzlich fürs Zuhören im freien Radio Salzkammergut. Hier am Mikrofon Yaminia Baguada.

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3: Ich heiße herzlich willkommen in einen wunderbaren Samstag im Freien Radio Salzkammergut. Samstag, 3. Oktober 2026. Ich bin Yaminia Baguada und begleite heute mit Veranstaltungstipps in unserer Region. Wir starten mit Reinhold Bilgeri. Er liest und singt für uns. Monika aus der Bücherei Grünau erzählt uns mehr.
4: Der österreichische Musiker, Literat, Schriftsteller und Drehbuchautor wird aus seinem Buch Das Gewissen der Tauben lesen. Inspiriert von der eigenen Familiengeschichte erzählt Bilgeri von der Feindschaft zwischen Nationalsozialisten

0: vom BVÖ gefördert, daher Eintritt frei. Platzkartenreservierungen wären erforderlich. Die bekommen Sie in der Bücherei, im Tourismusbüro und in der Raiffeisenkasse Grünau sowie im Papiergeschäft Radberger in Scharnstein. Also am Samstag kommen Sie zu uns, 3. Oktober, 20 Uhr, Pfarrsaal Grünau. Reinhold Bilgeri. Wir freuen uns sehr auf Ihren Besuch.
1: Ganz im Sinne von beschwingter Musik geht's weiter mit Teen Night Club im OKH. Am Samstag, also heute, den 3. Oktober um 18 Uhr, findet im OKH Vöcklabruck erstmals der Teen Night Club statt. Einlass ist ab 17.30 Uhr und die Veranstaltung endet um 21.45 Uhr. Der Clubabend ist für Jugendliche zwischen 12 und 16 Jahren und DJ Jones spielt Hits aus den 2000er Jahren. Dazu gibt es alkoholfreie Cocktails, eine Chill-Out-Area und eine Fotobox. Also, heute um 18 Uhr im OKH Vöcklabruck Teen Night Club. Mehr Infos unter okh.or.at. Wer Lust auf Männerstimmen auf Zeitreise hat, von Mozart bis Elvis, ist herzlich eingeladen, die Pfarrkirche Ungenach ein Konzert zu besuchen, heute Samstag um 19 Uhr. Und dort wird der Stelzhammerchor Ungenach Kirchholz dabei musikalisch durchführen durch verschiedene Epochen. Als Solisten sind Alfred Heidinger und Gernot Zillinger angekündigt und die Gesamtleitung übernimmt Heimo Tiefenthaler. Heute Samstag, 3. Oktober um 19 Uhr, Männerstimmen auf Zeitreise von Mozart bis Elvis. Weitere Informationen unter ungenach.at. Der gesamte Oktober steht in Gmunden ganz im Zeichen des Internationalen UNO-Jahres der Bäuerinnen. Und es wird eine Fotoausstellung gezeigt mit dem Namen Not Fit for Marketing. Bäuerinnen jenseits der Idylle. Die Vernissage startet heute Samstag, 3. Oktober um 19 Uhr. Hören wir mehr Infos von Daniela Köppel.
2: Hallo, mein Name ist Daniela Köppel. Ich bin hier als Obfrau des Kunstvereins Athenee. Ich darf euch herzlich einladen zur Ausstellung Not Fit for Marketing – Bäuerinnen jenseits der Idylle. Es ist eine Fotoausstellung im internationalen UNO-Jahr der Bäuerin. Dieses Mal in Gmunden in der HIP-Halle. Kommt's vorbei zur Eröffnung am 3. Oktober um 19 Uhr oder an den Oktoberwochenenden in die HIP-Halle. Wir freuen uns.
1: Und ein kleiner Ausblick für nächste Woche. Am Mittwoch, den 7. Oktober, wird im Kino Ebensee die progressiven Nostalgiker gespielt. Gerne unter kino-ebensee.at mehr Informationen holen. Und Stefan Zinner, ebenfalls am Mittwoch, den 7. Oktober, präsentiert ein Musikkabarett mit dem Namen Der Teufel, das Mädchen, der Blues und ich. In La Kirchen Steirer Mühl im Veranstaltungszentrum Alpha. Mehr Informationen unter lakirchen.oue.gv.at. Und damit kommen wir auch schon zum Ende. Ich bedanke mich ganz herzlich fürs Zuhören im freien Radio Salzkammergut. Hier am Mikrofon Yaminia Baguada.

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Ja, hallo, grüß euch, das ist der Big Sime und ich begrüße euch wieder zur kleinen Hip-Hop-Stunde. Angefangen haben wir jetzt mit The Waxers und Manuva.

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Ja, es waren dann doch gerade zwei Nummern. Einmal, also die letzte war Leimers Tod und die davor war Eiszeit mit dem Holunder-Feature. Jo, recht viel war es, fällt mir jetzt gerade nicht ein. Jetzt kommen wir gleich weiter, dann habe ich zwei Afourage-Scheiben für euch.

Das war der Afra. Und jetzt kommt dann Soul Members mit Members Only. Experiment.

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2: So, da haben wir jetzt Goalie Looking Chain 2004. Es war, ja, haben wir gute Zeit gehabt, haben wir ziemlich taugt damals. Ja, haben wir nicht ein Album im Prinzip ausgebracht, Greatest Hits. Und da haben wir halt jetzt, die erste Nummer ist Sopa und die nächste ist Guns Don't Kill People, Rappers Do, mit der es bekannt waren. Check it out now!

Jo, das waren meine guten alten Freunde Dilated Peoples. Ein, zwei Leute kennen es sicher. Und die Nummer war Worst Comes to Worst. Und jo, recht lässig. Haben wir ein paar Mal live angeschaut. Sollte man mal gesehen haben, sage ich mal. Jo, jetzt gehen wir gleich weiter zu zwei alten Freunden von mir. Zum Leo, zum Sascha. Also, so falsch gesagt, zum Fotowi, zum Dark Poet und zum Alligatormann. Mit einer guten Nummer von einer und die heißt Tired. Zückt zu sagen, nein, hey, hey.

0: Ja, da habe ich gleich eine Ankündigung zu machen. Und zwar, falls wir irgendwann mal Platten oder so ferner haben will, oder CD oder irgendwas, solltet ihr sich bei mir melden. Da gibt es noch einiges zum Holen. Ja, nein, aber sind auf 300 Stück limitiert und ja, gibt es eigentlich eh schon fast kaum mehr. Also schnell melden, falls es ist. Ja, und die nächste Nummer ist dann gleich mal. Tibor Foko, genau. Tibor Foko mit. Und der Raptor mit Kenix Misch. Alte Nummer. 2003, 2004 mit dem. Total so fucked ist. Hat den Beat dazu geschrauft. Ja, so alter Haberer von mir. Ja. Hacht das eigentlich rein. Viel Spaß.
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Die Katze hat auch da tolle Fakt dazu gemacht, fällt mir gerade neu. Jo, das war's eigentlich eh schon wieder mit meiner Sendung. Jetzt haben wir hinten aus eine Viertelstunde noch geschmal Breakbeats vom DJ Skizo und Konsorten Alien Army. Die habe ich zwar scheinbar mal 2002 oder so, habe ich in Tortstrophen, hat er mir die verkauft. Am Summer Break oder Summer Jam, wie das damals in Linz geheißen hat, bin mir nicht mehr ganz sicher. Aber extrem coole Platten, sind auch ziemlich begehrt und coole Breakbeats. Zieht das in euch rein, viel Spaß damit und check it out now, bis in 2 Wochen. Ja, und falls ihr wegen die Platten melden will, cdv@gmx.at.

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